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1: Mit Michael Scheder. Österreich fiebert dem WM-Auftakt des ÖFB-Teams entgegen. In gut einer Stunde ist Ankick im Match gegen Jordanien. Die Österreicher gelten bei ihrem Comeback in die Fußball-WM nach 28 Jahren als klarer Favorit. Ein Sieg heute würde bereits vor den weiteren Partien gegen Argentinien und Algerien einen großen Schritt Richtung Sechzehntelfinale bedeuten. Noch die Ergebnisse der letzten Stunden. Frankreich gegen Senegal 1:0 und Norwegen hat den Irak klar mit 4:1 geschlagen. Nach einem Monat Pause geht's heute im Pilnacek-Untersuchungsausschuss weiter. Heute ist unter anderem Bundespolizeidirektor Michael Takacs geladen. Außerdem die Staatsanwältin der Staatsanwaltschaft Eisenstadt, die mit dem Fall zu tun gehabt hat. Vergangenen Freitag hat die Staatsanwaltschaft Eisenstadt mitgeteilt, dass das Verfahren eingestellt wird. Es fehlen Hinweise auf ein Fremdverschulden nach dem Tod des Ex-Justiz-Sektionschefs. Die nächste Hitzewelle in Österreich startet und wenn es besonders heiß ist, passieren auch mehr Unfälle. Davor warnt das Kuratorium für Verkehrssicherheit. Hohe Temperaturen sorgen dafür, dass wir leichter erschöpft und auch unkonzentrierter sind. Mediziner empfehlen daher Warnsignale wie Schwindel, Kopfschmerzen und auch Übelkeit unbedingt ernst zu nehmen. Eine Allergie muss nicht automatisch ein Leben lang bleiben. Das haben Wiener Forscher des Ludwig-Boltzmann-Instituts für Lungengesundheit herausgefunden. Sie haben über mehrere Jahre Daten von mehr als 5000 Menschen untersucht. Dabei hat sich gezeigt, bei manchen verschwindet die Allergie einfach wieder. Andererseits können Allergien auch später im Leben neu entstehen, meist bei Menschen über 60.
2: Wechselhaft wird das heute, gleichzeitig tendenziell wärmer. Guten Morgen Wien, 19 Grad und noch ein paar Regenschauer, die jetzt langsam abklingen. In St. Pölten hat es 15, bei euch in Vogtlabruck 13 Grad und vor allem in Oberösterreich regnet es da jetzt noch die ein oder andere Stunde des Öfteren. Vor allem am Nachmittag kommen dann auch wieder generell gewittrige Regenschauer daher, dazu mittelstarker Wind. Trotzdem reicht es, damit es wärmer wird. Topwerte heute zwischen 22 und 29 Grad. 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

0: Verkehrsupdate. Es ist 2:05 und da schaut's gut aus. Derzeit keine Probleme, falls ihr unterwegs seid zu einem Public Viewing. Freie Fahrt 0664 820 2000. Wir zählen auf eure Infos. Wisst ihr Bescheid?
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0: Eine Stunde noch um 6 Uhr unserer Zeit. Anpfiff, das erste WM-Spiel Österreichs seit fast 30 Jahren. Und wir sind mit dabei. Gerne noch her mit euren Anfeuerungsrufen, guten Ratschlägen für die Nationalmannschaft. Alles, was Glück bringt, per WhatsApp einfach jetzt reinschicken. 0664 820 2000. Und wir machen dann gemeinsam das größte Public Hearing Österreichs. Gern mit euren Kommentaren während des Spiels. Immer her damit. Und bis dahin erstmal Musik. Guten Morgen an diesem sehr speziellen Mittwoch für unser Land.

28 Jahre ist schon eine lange Zeit, oder? Eine ganze Generation quasi. 1998 sind wir zum letzten Mal bei einer Fußball-WM gewesen. Damals hat noch Udo Jürgens mit dem Fußballnationalteam einen offiziellen österreichischen WM-Song aufgenommen. Für

0: Frankreich war das damals 1988, aber leider aus irgendeinem Grund, ich verstehe es bis heute nicht, keine Nummer 1 geworden.
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0: 11 nach 5, Radio Arabella hier und leider kann ich an dieser Stelle keine Ausnahme machen. Deswegen habe ich aber gesagt, wir nehmen einen anderen Song aus dem Jahr 1998, da wo wir eben zum letzten Mal mit dabei gewesen sind. Und da nehmen wir doch einen Gute-Laune-Song, oder? Außerdem wird es wärmer, Richtung Wochenende 35 Grad, da passt doch. Ein Song mit nur bedingt echter Botschaft, sondern was Lustiges. Los Umbrellos, Nummer 1 damals, No Tengo Dinero.

0: sagt voraus, am Wochenende holt euch doch bitte jetzt schon die Abkühlung.
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0: 19:05, Radio Arabella da, guten Morgen. 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
2: Hallo Mittwoch, es ist 5:03 Uhr.

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11: Halb sechs ist es. Guten Morgen zur Wochenmitte. Alle Infos mal kurz und knapp zusammengefasst. Das Wetter, ja, wechselhaft wird es heute und gleichzeitig auch ein Stück wärmer. In Wien stehen wir jetzt bei 17 Grad schon. In St. Pölten bei 15 und bei euch in Linz 14. Sonne und Wolken wechseln sich von der Früh weg ab. Vor allem am Nachmittag sind auch gewitterige Regenschauer möglich. Dazu mittelstarker Wind. Trotzdem reicht's. Es wird wärmer, ihr wisst ja, ab heute Richtung Wochenende jeden Tag ein paar Grad drauf. Heute 22 bis 29 Grad. Das Radio Arabella Verkehrsupdate. Ihr habt noch genau 29 Minuten und 10 Sekunden, um zum Public Viewing rechtzeitig zum Anpfiff zu kommen. Und die Straßen spielen mit, derzeit keine Probleme. Wir zählen auf eure Infos 0664 820 2000.
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13: Mit Michael Schäder. Österreich fiebert dem WM-Auftakt des ÖFB-Teams entgegen. In gut einer Stunde ist Ankick im Match gegen Jordanien. Die Österreicher gelten bei ihrem Comeback in die Fußball-WM nach 28 Jahren als klarer Favorit. Ein Sieg heute würde bereits vor den weiteren Partien gegen Argentinien und Algerien einen großen Schritt Richtung Sechzehntelfinale bedeuten. Noch die Ergebnisse der letzten Stunden. Frankreich gegen Senegal 1:0 und Norwegen hat den Irak klar mit 4:1 geschlagen. Nach einem Monat Pause geht's heute im Pilnacek-Untersuchungsausschuss weiter. Heute ist unter anderem Bundespolizeidirektor Michael Takatsch geladen. Außerdem die Staatsanwältin der Staatsanwaltschaft Eisenstadt, die mit dem Fall zu tun gehabt hat. Vergangenen Freitag hat die Staatsanwaltschaft Eisenstadt mitgeteilt, dass das Verfahren eingestellt wird. Es fehlen Hinweise auf ein Fremdverschulden nach dem Tod des Ex-Justiz-Sektionschefs. Die nächste Hitzewelle in Österreich startet und wenn es besonders heiß ist, passieren auch mehr Unfälle. Davor warnt das Kuratorium für Verkehrssicherheit. Hohe Temperaturen sorgen dafür, dass wir leichter erschöpft und auch unkonzentrierter sind. Mediziner empfehlen daher Warnsignale wie Schwindel, Kopfschmerzen und auch Übelkeit unbedingt ernst zu nehmen. Eine Allergie muss nicht automatisch ein Leben lang bleiben. Das haben Wiener Forscher des Ludwig-Boltzmann-Instituts für Lungengesundheit herausgefunden. Sie haben über mehrere Jahre Daten von mehr als 5000 Menschen untersucht. Dabei hat sich gezeigt, bei manchen verschwindet die Allergie einfach wieder. Andererseits können Allergien auch später im Leben neu entstehen, meist bei Menschen über 60.
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0: 5.41 Uhr.
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0: Bevor wir uns dem Sport widmen, in knapp 20 Minuten widmen wir uns dem Quiz des Griebitz hier auf Radio Arabella, denn auch das ist wichtig und vielleicht auch für Fußballer mal das Hirn so auf Betriebstemperatur bringen, kann nicht schaden. Also, welche Fragen hast du heute?
3: Nadine aus Wien, in welches Land würdest du unbedingt mal gerne reisen?
4: Australien. Australien ist nämlich vielfältig, hat viel zu bieten und muss man mal gesehen haben. Alle möglichen Tierarten von giftig, nicht giftig, süß. Alles durch die Bank.
3: Und hast du da keine Angst vor diesen ganzen exotischen Tieren, die was total gibt?
4: Ich bin hoffentlich nicht allein und wenn irgendwas mich attackieren will, stoße ich die andere Person davor.
3: Wir spielen jetzt nur falsch ist richtig. Da geht es nicht um giftige Tiere, einfach nur darum, 30 Sekunden lang jede Frage falsch beantworten. Ab jetzt. Welche Produkte stellen die Firmen Rolex und Swatch her?
4: Drogerieprodukte.
3: Wogegen schützt eine Hagelversicherung? Gegen Hagel oder gegen Schneefall?
4: Schneefall.
3: In welcher Stadt spielt Sturm Graz seine Heimspiele?
4: In Wien.
3: Von welchem Bundesstaat war Arnold Schwarzenegger Gouverneur?
4: New York.
3: Wo trägt man den Ehering meistens, am Daumen oder am Ringfinger?
4: Daumen.
3: Nadine, ich darf dir gratulieren, alles falsch.
4: Yes, perfekt. Schön, herrlich, man weiß, man... überall falsch, das ist super.
0: Ja, aber ab 6 machen wir das andersrum, denn du ein richtiger Sieg. Fühlt sich auch richtig gut an. Wir langsam nervös. Gut, nur falsch ist richtig. Auf jeden Fall morgen früh wieder da um 5.40 Uhr auf Radio Arabella.

0: Minuten und 36 Sekunden noch. Es hat was von Silvester.
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0: Anders gesagt, 11 Minuten noch, dann ist es Punkt 6. Und zum ersten Mal seit fast 30 Jahren sind wir wieder bei einer Fußball-Weltmeisterschaft im Einsatz. Jetzt ist nochmal die Frage, was ist mit unserem ersten Spiel seit Ewigkeiten? Sollte man schon was reißen, oder? Andi Herzog?
2: Erstes Spiel gegen Jordanien ist vermeintlich der leichteste Gegner, aber das ist eigentlich dann auch ein Pflichtsieg, wenn wir weiterkommen wollen. Und vor allem, wenn es mit einem Sieg in eine WM startet, ist es natürlich für die nächsten Spiele dann alles ein bisschen einfacher.
0: Seid ihr am Weg in die Arbeit, seid ihr ein bisschen früher aufgestanden heute? Habt ihr unseren Fußballern noch was zu sagen oder ihr könnt gerne Szenen während des Matches kommentieren? Her mit der WhatsApp-Sprachnachricht, jederzeit 0664 820 2000. Wir machen heute gemeinsam Public Hearing. Österreich, Jordanien mit Radio Arabella ab 6 Uhr.

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0: Zum ersten Mal nach 28 Jahren sind wir wieder bei einer WM dabei. Jetzt sind wir bereit. Österreich, Jordanien, der Anpfiff jetzt. Vorher schauen wir noch kurz, was in Österreich und der Welt los ist. Die Radio Arabella Nachrichten. Es geht los. Es ist 6 Uhr.
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2: Mit Christina Adler. Die Vorfreude unter den österreichischen Fußballfans ist riesengroß. Gleich startet das ÖFB-Team gegen Jordanien in die Fußball-Weltmeisterschaft. Es ist das erste Mal seit 28 Jahren, dass Österreich wieder bei einer Fußball-WM mit dabei ist. Und auch für Marco Arnautović ist das etwas ganz Besonderes.
3: Ich konzentriere mich nur auf die WM, dass es endlich losgeht. Das war mein Traum, das ist noch immer mein Traum. Jetzt wird mein Traum in Erfüllung gehen und Vorfreude ist riesig.
2: Das große Ziel des Teams ist heute natürlich ein Sieg. Damit würde die Nationalmannschaft einen großen Schritt Richtung Sechstelfinale machen. Nach einem Monat Pause geht's heute im Pilnacek-U-Ausschuss wieder weiter. Aussagen werden Bundespolizeidirektor Michael Takasch, außerdem eine Staatsanwältin der Staatsanwaltschaft Eisenstadt. Sie war mit dem Fall beschäftigt und hat ihn vor kurzem zu den Akten gelegt. Es fehlen Hinweise auf Fremdverschulden nach dem Tod des Ex-Justiz-Sektionschefs. Das EU-Parlament dürfte heute grünes Licht für das umstrittene EU-Abschiebegesetz geben. Das Gesetz ermöglicht schnellere und effizientere Rückführungen von Menschen aus Drittstaaten, die sich illegal in der EU aufhalten. Auch Rückführzentren in Drittstaaten können errichtet werden. Österreich will gemeinsam mit einer Gruppe der Umsetzer diese rasch starten. Vogelgezwitscher macht Menschen entspannter und glücklicher. Das zeigen internationale Studien. Wer etwa eine halbe Stunde im Freien spazieren geht und dabei Vogelgezwitscher hört, hat deutlich weniger Stresshormone im Blut. Die Glücksgefühle sind in etwa so intensiv wie nach einer Gehaltserhöhung, sagen die Forscher.
0: Da habt ihr künftig beim Chef die freie Wahl. Einmal Vogelgezwitscher oder mehr Gehalt. So, wir kommen zum Wetter. Es ist heute generell recht wechselhaft. In Wien hat es gerade noch ein bisschen geregnet. In Oberösterreich kommt immer noch etwas runter. Dazu hat es in Linz jetzt gerade 14 Grad. In Hollabrunn 15 und in Wien 18. Es geht den Tag so dahin, vor allem am Nachmittag dann wieder mehr Schauer und die können teils auch gewittrig sein beim mittelstarken Wind. Gleichzeitig erreicht uns ein Hochdruckgebiet. Ab heute wird es jeden Tag ein paar Grad wärmer. Topwert heute 29 Grad.
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0: Hanna Reisner heute doch nicht in Rot-Weiß-Rot, dafür in Pink-Blau angetreten.

0: Ich habe eine Reservedress mit.
1: Ich wollte gerade sagen, dir ist schon bewusst, dass wir spielen heute hier.
0: Ich habe ja was mit.
1: Das Radio Rebella Verkehrs-Update, die Lage.
0: Es schaut sehr gut aus. Ich glaube, alle schauen Fußball.
1: Aber hören hier.
0: Genau. Also wir zählen auf eure Infos 0664 820 2000.
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1: Wir drücken die Daumen und wir halten euch natürlich am Laufenden und gerne jederzeit her mit eurer WhatsApp-Sprachnachricht. Jetzt noch ein Anfeuerungsruf. Minute 1 läuft gerade, oder sobald ihr eine wirklich coole Szene unserer Burschen seht, her damit mit dem Jubel. 0664 820 2000. Und ich bin gespannt, wann du dich dann umziehst. Beim ersten Tor, oder was?
0: Ja, beim ersten Tor fix, sage ich dir.
1: Da halten wir euch auch am Laufenden, weil auf das kommt's an. So, neben Fußball noch jede Menge Musik hier. Mike and the Mechanics auf Radio Rebella. An super Mittwochmorgen.
0: Morgen.

0: Dann nicke. Oh, schau, das geht sehr aus.
1: Sehr kreativ.
0: Wunderbar, 11 nach 6.
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0: Österreichs erstes Spiel seit fast Menschheitsgedenken, zumindest für eine ganze Generation. Wahnsinn. 28 Jahre ist es her, dass wir bei einer Fußball-WM waren. Und jetzt läuft in Minute 10 Österreich-Jordanien. Aktueller Stand, atmet durch, 0:0.
1: Und direkt bei uns gibt es ja ein Public Viewing. Also vor der Arbeit Fußball genießen und ein bisschen frühstücken. Was gibt's Besseres?
0: Bloß schräg, aber...
1: Ja, ich meine, das ist noch cool. Aber wir haben einmal geschaut, wie da so die Stimmung aktuell ist.
4: Es gibt keine falsche Uhrzeit, um Österreich anzufeuern. Und die Stimmung hier ist, glaube ich, großartig. Ich bin super motiviert. 2:0 für Österreich.
5: Ich kann danach gleich in die Uni, dann bin ich früh in der Uni zum Lernen.
6: Warum ist Public Viewing cool?
7: Das ist eine einmalige Geschichte, nicht jedes Mal, dass Österreich in die Weltmeisterschaft kommt. In die Quali. Das ist einmalig. Und mein Tochter ist gerade in Kalifornien dort, live.
6: Super ist die Stimmung. Ja. Gut aufgestanden, ja. Und Österreich wird das gewinnen heute.
0: Ich glaube, da war nicht nur Kaffee, sondern das erste Bier auch schon dabei bei der Umfrage. So,
1: das darf sein heute.
0: Gehört aber dazu. Habt ihr unseren Burschen was zu sagen? Wo hört ihr uns? Wie fiebert ihr mit? Wie ist das im Badezimmer? Seid ihr auch früher aufgestanden? Immer her mit der WhatsApp-Sprachnachricht.
1: 0664 820 2000.
0: Und übrigens das erwähnte 2:0.

0: Hätte ich aber schon fast einen kleinen Herzinfarkt bekommen. Jordanien, mega Schuss auf unser Tor, aber Gott sei Dank abgewehrt. Puh, 0:0, 19 nach 6.
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0: Sonst hättest du jetzt alleine über Gewitter reden können.
2: Ja, wäre schade. Das verstehe ich.
0: So, kommen nämlich einige daher heute Nachmittag schon und dann auch Richtung Wochenende, weil es wird super heiß. Es gibt quasi Frühsommergewitter und da wollen wir doch gerne ein bisschen was auffrischen aus der Schule. Bei Gewitter nicht flach auf den Boden legen, damit es vorbeizieht.
2: Das ist völlig richtig. Wenn es um Strom geht, ist eine Regel ja klar, ihr solltet euch keiner großen Spannung aussetzen. Und genau darum geht's. Wenn der Blitz in den Boden einschlägt, um die sogenannte Schrittspannung, die sollte so gering wie möglich sein. Das heißt, nicht in großen Schritten gehen oder eben flach auf den Boden legen, denn dann ist die Spannung im Körper groß. Stattdessen heißt es beim Gewitter, so klein wie möglich machen, geht in die Hocke und wenn ihr euch bewegen müsst, dann in Sprüngen, und zwar mit beiden Beinen gleichzeitig.
0: Wie beim Sackhüpfen quasi, nur ohne Sack.
2: Genau.
0: Na, dann machen wir das so. Auch morgen um 20 nach 6 ein Thema für den Sommer.
2: Schlafen wir in kühlen, wirklich ganz kühlen Räumen besser? Stimmt das?
0: Also ich fix, aber ob es für euch auch gilt, gerne morgen früh.

0: BM-Check.
1: Es ist so erlösend. Es ist so erlösend. Leute, ihr hört es an meiner Stimme. Tor für uns, für ja. uns, für uns, für uns.
2: Und zwar von Romano Schmidt. Bravo, bravo. Megator.
1: Jetzt bin ich schon viel beruhigter.
2: Ich auch.
1: 1:0. Österreich gegen Jordanien. 21 Minuten gespielt. Und so kann es gern weitergehen. Ah. Falls ihr auch einen Jubelschrei parat habt, die Hanna ist gerade voll auszuckt übrigens, auch jederzeit her mit WhatsApp.
2: An 0664 820 2000.
1: Gehen wir, Burschen. Ein, zwei Tore gehen noch.
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9: Guten Morgen, Mittwoch, 6:30 ist es. Radio Arabella ist bei euch. Alle Infos kurz und knapp zusammengefasst. Wettermäßig ist es eine wechselhafte Geschichte heute. Jetzt auch immer mal wieder ein wenig Regen. Dann um die Mittagszeit eher eine trockene Phase. Am Nachmittag dann wieder gewittrige Schauer. Dazu aktuell in der Wiener Innenstadt schon 20 Grad. In Waidhofen an der Theier 16 und bei euch in Wels 17 Grad. Denn heute erreicht uns das Hochdruckgebiet, das schon angekündigt ist. Das heißt, jeden Tag wird es ein bisschen wärmer. Topwerte heute 22 bis 29 Grad und Richtung Wochenende geht es dann auf 35 rauf. Das bringt die Hanna jetzt schon zum Schwitzen, aber boah, heute kannst du noch einmal durchatmen. Das Radio Arabella Verkehrsupdate, der Frühverkehr in Wien ist mittlerweile da.
10: Es staut auf der A23 Richtung Vösendorf zwischen Hirschstetten und dem Handelsgill und bei der Nordbrücke stadteinwärts. Wir zählen auf eure Infos 0664 820 2000.
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9: Spannender Tag, nicht nur für alle, die auf Fußball stehen. Wir halten euch am Laufenden, aber natürlich, was das betrifft, macht Bernhard Gribitz.
12: Guten Morgen.
9: Und auch alles andere in der Welt. Und Bernhard, bevor du loslegst, ich hätte schon was für dich. Die Nicole möchte sich an deinen Nachrichten beteiligen.
13: Da, da, ich bin arisch, wir haben ein da, da. Ich wünsche euch noch einen schönen Vormittag. Ich kann leider nicht mehr ganz so Fußball schauen, aber eins habe ich jetzt gesehen, dass wir ein Tor geschossen haben. Ich freue mich, ich hoffe, wir gewinnen. Schöne Grüße an alle. Tschüss, Baba, eure Nicole.
12: Das sind gute Nachrichten von der Nicole. Österreich führt gerade 1:0 gegen Jordanien. In der 20. Minute hat Romano Schmidt den Treffer gemacht. Jetzt läuft gerade die 30. Spielminute, also die Burschen sind jetzt live am Spielen. Unsere Badegewässer sind top. Ein neuer Bericht der Europäischen Umweltagentur zeigt, knapp 97% der österreichischen Badegewässer haben eine ausgezeichnete Wasserqualität. Bei den Seen und Flüssen liegt Österreich sogar auf Platz 1 von 29 Ländern. Vogelgezwitscher macht Menschen entspannter und glücklicher. Das zeigen internationale Studien. Wer etwa eine halbe Stunde im Freien spazieren geht und dabei Vogelgezwitscher hört, hat so viele Glücksgefühle wie nach einer Gehaltserhöhung. Radio Arabella, neue Nachrichten wieder in einer halben Stunde.
9: Ich komme gerade drauf. Bernhard, wir waren ja seit 28 Jahren nicht bei der WM, das heißt, das ist deine erste.
12: Das ist die erste WM
9: meines Lebens. 98 gar nicht erlebt.
12: Ja.
9: Deswegen, da ich etwas weiser bin, / älter, lass mich dich dran und euch dran erinnern. Damals haben wir noch Fußball-Songs produziert. Udo Jürgens mit dem Nationalteam damals.

0: was ich gerade beschlossen habe. Wir machen heute für jedes österreichische Tor einen österreichischen Supersong aus den 80ern und 90ern.
1: Ja, oh, sehr cool. Das ist gut.
0: Wie steht's? Noch immer 1-0?
1: Noch immer 1-0 gerade,
0: ja. Ja, dann ist der Erste, der loslegen darf, der Reinhard auf Radio Rabella. Macho, macho, schönen Mittwoch, guten Morgen.
2: Morgen.

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1: Ist allerdings vielleicht eine gute Idee, dass wir mit dem aufgehört haben.
2: Okay. Vielleicht.
3: War doch schön.
1: Naja, Fußballer und Singen, das ist so semi, semi cool. Wobei mit Conchita vielleicht.
3: Genau.
2: Das wird gehen, ja.
1: Beim nächsten Mal. So, und wisst ihr, Leute,

0: 6:41 Uhr. Während des Spiels Österreich-Jordanien, Fußball-WM, wird einem auch dazwischen immer wieder heiß. Jordanien hat auch die eine oder andere Chance, aber es bleibt bei 1:1. Deswegen widmen wir uns doch kurz der Hitzewelle.
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0: Wer braucht da noch Eis zum Abkühlen? Das gibt's nämlich. Ihr summt uns euren liebsten Sommerhit aus den 80ern und 90ern vor.
3: Und wenn ihr super gute Summer seid und wir den Song erkennen, überraschen wir euch mit einer wirklich ganz tollen Eislieferung. Fürs Büro, den Freien oder die ganze Familie. Aber was sind denn jetzt eigentlich so die beliebtesten Eissorten?
4: Also von den Standardsorten würde ich sagen auf jeden Fall Vanille, Vanille-Schoko, Haselnuss, Erdbeer. Dann würde ich sagen Cookie, ist sehr, sehr, sehr beliebt. Und dann kommt auch schon bald Zartbitterschokolade.
3: Oh, herrlich. Also anmelden auf arabella.at.
0: Ich finde auch schön, wie man Schoko aussprechen kann. Schoko.
3: Schoko.
0: Schoko oder Schoko. Schoko, Schoko. Fix ist, jetzt anmelden und vielleicht spielen wir schon und summen mit euch heute um 7:50 Uhr in mehr Musikmorgen.
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0: 11 Minuten vor 7.
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0: Ich sag's immer wieder gern, weil es so historisch ist irgendwie. Seit 28 Jahren zum ersten Mal spielen wir wieder mit bei einer Fußball-WM. Aktuelles Match gegen Jordanien läuft.
2: 45 Minuten sind ja jetzt vorbei, 3 Minuten Nachspielzeit. Wie schlagen wir uns jetzt eigentlich bis jetzt? Haben wir es im Griff?
0: Der Vincent ist bei uns im Studio, unser Reporter, der pendelt zwischen Public Viewing und natürlich das Spiel für euch beobachtet. Also wie schlagen wir uns?
3: Also bis jetzt schaut es eigentlich relativ gut aus. Das Tor von Romano Schmidt hat mich beruhigt, weil die Jordanier dann doch gefährlich waren, zeitweise. Aber ich sage, wenn wir weiter so spielen, ist das Agmade Wiesen.
0: Und beim Public Viewing ist ja wirklich eine sehr schräge Uhrzeit dafür. Wie ist die Stimmung dort?
3: Also für das, dass es so früh ist, man merkt gar nichts. Es könnte auch 19 Uhr am Abend sein. Mhm. Also der Regen macht nichts, die Uhrzeit macht nichts. Ich glaube, die Leute sind alle gut drauf. Und durch das Tor auch alle aufgeweckt, hoffentlich.
0: Ja, und gehen nachher entweder arbeiten oder steigen vor Café auf Bier um. Wir werden das beobachten. Alles klar, in Kürze erste Halbzeit vorbei. Und wir bleiben natürlich auch bei der zweiten Halbzeit dran. Gern auch her mit eurem Zwischenfazit. 1:0, wie gesagt, der aktuelle Stand. Einfach WhatsApp schicken.
2: An 0664 820 2000.

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22: Mit Christina Adler. Viele österreichische Fußballfans fiebern gerade live mit dem ÖFB-Team mit im WM-Spiel gegen Jordanien. Das Spiel wird sogar in einigen Schulen live übertragen, sagt uns Helene Feichtenhofer.
23: Ja, etwa in der Volksschule Meiselding in Kärnten oder auch die IMS Langenhardt in Niederösterreich haben heute extra früh aufgemacht, damit Schülerinnen und Schüler gemeinsam mit den Lehrern das Match anschauen können. Fußballstimmung gibt es aber auch etwa im Grazer Annenhof-Kino, das überträgt, oder auch im Donauturm in Wien. Auch hier wird das Österreich-Spiel live gezeigt. Denn schließlich ist es die erste WM seit 28 Jahren, bei der Österreich wieder dabei ist.
22: Auch für die österreichischen Spieler und für Trainer Rangnick ist diese WM etwas ganz Besonderes. Für alle ist es die erste Weltmeisterschaft, bei der sie dabei sind. Die G7-Staaten beenden heute ihren dreitägigen Gipfel am Genfer See in Frankreich. Am Abend wurde noch eine Erklärung veröffentlicht, in der verschärfte Sanktionen gegen Russland angekündigt wurden, auch im Öl- und Gassektor. Zudem habe man vereinbart, die Waffenlieferungen an die Ukraine auszuweiten. Heute soll es darum gehen, wie die durch den Iran-Krieg geschwächte Weltwirtschaft wieder gestärkt werden kann. Beim Pharma-Riesen Novo Nordisk hat es einen schweren Hackerangriff gegeben. Eine Erpressergruppe behauptet, mehr als 1 Terabyte an Daten gestohlen zu haben und fordert im Austausch 25 Millionen Dollar Lösegeld. Novo Nordisk will aber nicht zahlen und arbeitet nun mit den Behörden zusammen. Beim Hersteller des bekannten Abnehmmedikaments Ozempic hatte es bereits im Juni einen IT-Sicherheitsvorfall gegeben. Eine Allergie muss nicht automatisch ein Leben lang bleiben. Das haben Wiener Forscher des Ludwig-Boltzmann-Instituts für Lungengesundheit herausgefunden. Sie haben über mehrere Jahre Daten von mehr als 5000 Menschen untersucht. Dabei zeigt sich, bei manchen verschwindet die Allergie einfach wieder. Andererseits können Allergien auch später im Leben wieder neu entstehen, meist bei Menschen über 60.
24: Bei mir ist die Allergie auch einfach so entstanden. Ich bin noch keine 60, wollte nur mal erwähnen. Wettermäßig heute einige Wolken unterwegs. Es ist generell wechselhaft und immer mal wieder nass dazwischen. Jetzt in der Früh und vor allem dann wieder am Nachmittag. Dafür auch recht warm in Wien 20 Grad, in Lilienfeld 18 und bei euch in Gmunden 17 Grad. Am Nachmittag vor allem dann auch ein paar gewittrige Regenschauer möglich. Dazwischen dann wieder die Sonne, auf jeden Fall aber mittelstarker Wind. Und ab heute geht die Temperaturtreppe Schritt für Schritt nach oben. Topwert 29 Grad. Bis zum Wochenende, schon mal zum geistigen Gewöhnen, quasi 35 Grad dann.
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24: 7:02. Hanna hat das Radio Arabella Verkehrsupdate für euch und da schauen wir nach Wien.
26: Hier staut's auf der A23 Richtung Vösendorf zwischen Hirstetten und dem Handelsquai und bei der Nordbrücke stadteinwärts. Wir zählen auf eure Infos 0664 820 2000.
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24: Ja, Gemma, denn ihr wisst, wir hätten gern den extra Feiertag, wenn wir Weltmeister werden. Ja. Die Frage ist natürlich, wir spielen gerade gegen Jordanien. Wie schaut's aus? Sind wir am richtigen Weg, Bernhard?
29: Wir sind am richtigen Weg. Wir haben jetzt schon 1-0, führen wir jetzt gerade. 20. Spielminute, Romano Schmidt hat das erste Tor geschossen.
26: Mega.
24: Ja, und jetzt ist Halbzeit.
26: Wir schaffen es.
24: 2-0 Tor. Also die Jordanier sind nicht so schlecht.
29: Die sind nicht so schlecht, aber Daumen sind gedrückt.
26: Ich glaube schon, dass wir noch einen schießen.
24: Wir halten euch am Laufenden und wenn ihr einen Jubelschrei habt, wir werden noch ein Tor schießen. Sagen wir es einfach so.
26: Ja.
24: Wir werden ein Tor schießen und wenn eure kleine Gruppe

0: zu Hause oder bei der Arbeit jubelt, aufnehmen und dann schicken direkt bei WhatsApp. Erstmals wünschen wir einen schönen Mittwochmorgen.
1: Morgen. Morgen.
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0: Kurze Vorwarnung hier um 10 nach 7. Ihr hört jetzt eine nachgespielte Szene.
1: Du Mama, ich habe meine Jausenbox vergessen. Kannst du sie mir vorbeibringen?
0: Schatzi, geh heute mit Mani was trinken. Komm später.
1: Was tippst du? Wer gewinnt die WM?
0: Naja, lauter Nachrichten. Radio Rebella am Mittwoch hier. Nachrichten aus dem Alltag und da kommt einiges zusammen.
2: Wow, die Zahl des Tages.
0: 32. 32 Nachrichten, WhatsApp, ein paar einzelne SMS oder so schreibt jeder von uns im Schnitt täglich.
1: Aber das ist eigentlich gar nicht so viel. Also wenn wer unsere Chats verfolgt, ich glaube wir verschicken 30 pro Stunde oder so. Aber ich gebe es jetzt einmal gleich zu, ich schreibe ungefähr 100 pro Tag.
0: Ich schreibe anzahlmäßig gar nicht so viel, denn ich bin dazu übergegangen, dir einfach 3,5-minütige Sprachnachrichten zu schicken.
1: Die werden immer länger.
0: Das zählt ja nur als eine Nachricht. Das stimmt wirklich. Ich habe halt viel zu erzählen.
1: Ja,
0: in meinem Leben tut sich halt viel.
1: Ja.
0: Manchmal vermisse ich die am Nachmittag.
1: Hm.
0: Noch mal.

0: Also Atmen ist kein gutes Zeichen.
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0: 18 Minuten nach 7 und es hat sich irgendwie, Bernhard, am Ende der ersten Halbzeit schon abgezeichnet. Wir haben irgendwie das Ergebnis 1:0 verwaltet und jetzt ist gerade passiert.
2: Wir haben jetzt das Gegentor bekommen, 50. Spielminute, jetzt steht es 1:1 und zwar ist ein Fehlpass passiert von Xaver Schlager und dann hat Ulvan von Jordanien das 1:1 gespielt. Also jetzt haben wir ein Unentschieden.
0: Naja. Die Hanna ist so traurig, dass sie überhaupt das Studio verlassen hat, aber wir werden sie wieder zurückholen. Zieh dein Dress noch nicht aus, Hanna, es ist noch nicht alles verloren. Wir haben noch fast 40 Minuten. Jetzt setze ich auf diese

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3: 7:30 ist es. Hallo auf Radio Arabella. Und das laufende Spiel Österreich-Jordanien ist genauso wie das Wetter heute wechselhaft. Es sind heute viele Wolken unterwegs, auch ein oder andere kurze Schauer. Jetzt noch am Nachmittag wird der Schauer dann wieder stärker. In Wien stehen wir dafür jetzt schon bei 20 Grad, in Scheibs bei 18 und in Linz hat es 17 Grad. Sonne und Wolken wechseln sich ab. Gewitter gibt es am ersten auch mal am Nachmittag, da wird auch der Wind stärker. Gleichzeitig wird es aber auch wärmer. Die Höchstwerte heute 22 bis 29 Grad. Hanna hält euch am Laufenden, wenn ihr mit dem Auto unterwegs seid. Hier ist das Radio Arabella Verkehrsupdate und eigentlich tut sich nur was in Wien so richtig.
4: Genau, hier staut es nämlich auf der A23 Richtung Vösendorf zwischen Hirstetten und dem Handelskai und bei der Nordbrücke stadteinwärts. Wir zählen auf eure Infos 0664 820 2000.
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3: Wie steht's jetzt bei der Fußball-WM? Das und mehr hat Bernhard Griebitz für euch.
6: Guten Morgen.
3: Hier ist das Radio Arabella News Update.
6: Unentschieden beim Fußball-WM-Spiel Österreich-Jordanien. 1:1 steht's gerade in der 67. Spielminute. Es hat gut begonnen, 20. Minute, erstes Tor für Österreich von Romano Schmidt, dann 50. Minute durch einen Fehlpass von Xaver Schlager, das erste Gegentor vom Jordanier Ali Ulvan. Unsere Badegewässer sind top. Ein neuer Bericht der Europäischen Umweltagentur zeigt, knapp 97% der österreichischen Badegewässer haben eine ausgezeichnete Wasserqualität. Bei den Seen und Flüssen liegt Österreich sogar auf Platz 1 von 29 Ländern. Vogelgezwitscher macht Menschen entspannter und glücklicher. Das zeigen internationale Studien. Wer etwa eine halbe Stunde im Freien spazieren geht und dabei Vogelgezwitscher hört, hat so intensive Glücksgefühle wie nach einer Gehaltserhöhung, sagen die Forscher.
3: Jetzt gerade!
6: Das 2:1. Ist es jetzt gerade das 2:1 passiert?
7: Ja!
6: Ich glaub's nicht. Oh mein Gott.
3: Geht doch!
6: Ja? 2:1.
7: Wahnsinn!
6: Für Österreich. Oh mein Gott.
3: Richtig, Bernhard. Und jetzt sagst du nur, wann die nächsten Nachrichten kommen.
6: Neue Nachrichten wieder in einer halben Stunde.
3: Geht doch!
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0: 7.37 Uhr. Der Fußballgott gibt, der Fußballgott nimmt.
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0: Bernhard, gerade waren wir 2:1 vorne live während der Nachrichten. Jetzt steht es schon wieder anders.
2: Ja, weil kurz nach dem Tor hat es nämlich eine 3-minütige Überprüfung vom Videoschiedsrichter gegeben. Und das Ergebnis leider Handspiel, also von unserem Spieler Stefan Posch hat, also der Ball hat ihn quasi leicht am Oberarm berührt und das wird jetzt halt, oder das Ergebnis der Schiedsrichter ist einfach, damit ist jetzt besser kontrolliert worden, der Ball. Sonst hätte Arnautovic das 2:1 geschossen, aber jetzt ist der aktuelle Stand wie vorher 1:1, das Tor zählt leider nicht.
0: Anna, du warst übrigens komplett aus dem Häuschen, weil du gesagt hast, das ist doch keine Hand, das ist ein Oberarm.
3: Ja, genau.
0: Die Hand ist ja viel weiter unten.
3: Was ist da ein Handspiel?
0: Ein bisschen kleinlich. Na gut. Jetzt gerade die berühmte Trinkpause. Ralf Rannig wahrscheinlich mit einer kleinen Ansprache. Mhm. Ja, dann schießen wir das zweite Tor halt nochmal.

0: 7:42 Uhr, das ist Radio Arabella.
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0: Gerade haben wir ein Tor zurückgegeben. Und freiwillig. Ich habe gesagt, na gut, dann schießen wir das zweite halt nochmal. Mhm. Und Bernhard, es ist jetzt gerade passiert, vor ein paar Sekunden.
2: Genau, jetzt, wie du gesagt hast, vor ein paar Sekunden 2:1 jetzt. Und ich bin mir jetzt nicht sicher, war das jetzt? Es war jetzt irgendwie die Rede von Gegentor, von Eigentor.
0: Ja, dann müssen wir noch die Wiederholung nochmal abwarten.
2: Ja, aber auf jeden Fall, das Wichtige ist, 2:1 für Österreich.
0: Und die gute Nachricht ist, sie spielen schon wieder, der Videoschiri hat sich nicht gemeldet.
3: Es ist
0: oder
3: ja,
0: die Leitung ist abgebrochen.
2: Jetzt. Es ist ein Zeichen.
0: Das hast du gut erkannt. Das ist ein Tor. Das fühlt sich einfach großartig an. Also, wir sind wieder vorne. Übrigens, wer hat da gerade geschrieben? Andrea hat geschrieben, ein Wunder ist geschehen.
3: Ja,
0: wirklich. Auf der Radio Arabella Facebook-Seite. Ja. Aber nicht zu früh freuen, die Jordanier stärker als gedacht. Mhm. Wir bleiben für euch dran.

0: Ein Eigentor bringt uns 2:1 in Führung gegen Jordanien bei der Fußball-WM. Aber Vorsicht an dieser Stelle, denn eine falsche Antwort kann sich auch wie ein Eigentor anfühlen.
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0: 7:47 Uhr. Schauen wir mal, wer da die Fragen oder Antworten richtig versenkt.
3: Nadine aus Wien, in welches Land würdest du unbedingt mal gerne reisen?
4: Australien. Australien ist nämlich vielfältig, hat viel zu bieten und muss man mal gesehen haben. Alle möglichen Tierarten von giftig, nicht giftig, süß, alles durch die Bank.
3: Und hast du da keine Angst vor diesen ganzen exotischen Tieren, die was dort alle gibt?
4: Ich bin hoffentlich nicht allein und wenn irgendwas mich attackieren will, stoße ich die andere Person davor.
3: Wir spielen jetzt nur falsch ist richtig. Da geht es nicht um giftige Tiere, einfach nur darum, 30 Sekunden lang jede Frage falsch beantworten. Ab jetzt. Welche Produkte stellen die Firmen Rolex und Swatch her?
4: Drogerieprodukte.
3: Wogegen schützt eine Hagelversicherung? Gegen Hagel oder gegen Schneefall?
4: Schneefall.
3: In welcher Stadt spielt Sturm Graz seine Heimspiele?
4: In Wien.
3: Von welchem Bundesstaat war Arnold Schwarzenegger Gouverneur?
4: New York.
3: Wo trägt man den Ehering meistens, am Daumen oder am Ringfinger?
4: Daumen.
3: Nadine, ich darf dir gratulieren, alles falsch.
4: Yes, perfekt. Schön, herrlich, man weiß, man liegt überall falsch, das ist super.
0: Das ist ein sehr erfüllendes Gefühl, einfach mal falsch liegen und dabei alles richtig machen. Machen wir morgen früh wieder, nur hier mehr Musik morgen auf Radio Rebella, nur falsch ist richtig, immer

0: 8 vor 8 und die letzten 3 Minuten der offiziellen Spielzeit laufen. 2:1 für Österreich weiterhin. Guten Morgen.
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5: Mit Christina Adler. Fast 70.000 Österreicherinnen und Österreicher landen jedes Jahr nach einem Freizeitunfall in der Notaufnahme. Und die Hitze macht es nicht besser. Hohe Temperaturen senken die Konzentration und erhöhen das Erschöpfungsrisiko. Auch deshalb sind die meisten Freizeitunfälle im Vorjahr beim Fußballspielen oder beim Wandern passiert, sagt Mediziner Wolfgang Schobesberger.
6: Was wir gesehen haben und was auch inzwischen evident ist, nicht die Dauer ist oft das Problem, ja, nicht 2, 3, 4 Stunden Dauer, sondern oft die Intensität. Und wenn natürlich die Intensität der Sportausübung mit der Dauer kombiniert wird, haben wir eigentlich 2 Risikofaktoren, die wahrscheinlich mehr als additiv sind.
5: Erste Warnsignale des Körpers bei Hitze sind Schwindel, Kopfschmerzen und Übelkeit. Am Wiener Straflandesgericht startet heute der Prozess gegen eine 14-Jährige. Sie soll eine ihr völlig unbekannte 64-jährige Pensionistin im Februar mit einem Taschenmesser auf dem Friedhof Baumgarten getötet haben. Laut Gutachten war die Jugendliche zu dem Tatzeitpunkt zurechnungsfähig. Die Staatsanwaltschaft wirft ihr vorsätzlichen Mord vor. Nach einem Brand in einem Mehrparteienhaus in Grinz im Tiroler Bezirk Landeck gestern Abend mussten 4 Personen ins Krankenhaus gebracht werden. Das Feuer ist wohl im Keller ausgebrochen. Beim Eintreffen der Feuerwehr war das ganze Gebäude bereits voller Rauch. Eine Person wurde verletzt, 3 weitere mussten mit Verdacht auf Rauchgasvergiftung ins Krankenhaus. Nach rund einer Stunde konnte die Feuerwehr den Brand löschen. Das EU-Parlament dürfte heute grünes Licht für das umstrittene EU-Abschiebegesetz geben. Das Gesetz ermöglicht schnellere und effizientere Rückführungen von Menschen aus Drittstaaten, die sich illegal in der EU aufhalten. Auch Rückführzentren in Drittstaaten können errichtet werden. Österreich will gemeinsam mit der sogenannten Gruppe der Umsetzer diese rasch starten.
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7: Vor 2 Stunden war der Anpfiff. Eigentlich wollten wir euch jetzt schon das Endergebnis präsentieren, aber Bernhard, das Spiel läuft noch bei der Fußball-WM.
8: Wir sind in der Nachspielzeit, die dauert ganze 10 Minuten und jetzt sind noch 2,5 Minuten zu spielen. Er steht 2:1 für Österreich, also bisher müssen wir noch hoffen. Und dann haben wir, dann gewinnen wir das erste WM-Spiel für Österreich nach 28 Jahren.
7: Aber wir verschreien es noch nicht, weil die Jordanier wehren sich,
8: ja, da geht's jetzt
7: mit
8: noch ordentlich
7: allem,
8: ab.
7: Was sie haben.
8: Ja.
7: Das ist so krass. Bleiben wir einfach dran. Jetzt höre ich das Wetter. Vielleicht auch interessant. Es ist wechselhaft heute. Vor allem am Nachmittag sind immer wieder gewitterige Schauer mit dabei. Wir starten jetzt schon bei sehr warmen 20 Grad in Wien, in Weidhofmann, der Ipsatz 18 und bei euch in Freistadt 15 Grad. Am Nachmittag wird auch der Wind wieder stärker und heute erreicht uns trotz dieser Gewitter- und Regenschauer ein Hochdruckgebiet. Es wird jeden Tag ein paar Grad wärmer. Der Höchstwert heute schon mal bis zu 29 Grad.
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7: Volle Konzentration bitte auf die Straßen, wenn ihr mit dem Auto unterwegs seid. Das Radio Arabella Verkehrsupdate. Hanna, denn in Niederösterreich ist was passiert.
10: Genau, es hat gekracht auf der A5 Richtung Eibesbrunn zwischen Trassenhofen West und Trassenhofen Süd. Also bitte hier vorsichtig fahren.
7: Ich glaube, das ist der erste Unfall seit Monaten auf der A5,
10: ja, das stimmt,
7: im Weinviertel. Ich glaube, da schaut wer nebenbei oder wollte am Handy das Fußballmatch schauen.
10: Das
7: wäre meine Vermutung. Wir schauen auch noch zum Frühverkehr in Wien.
10: Hier staut es auf der 23 Richtung Füssendorf zwischen Hirschstetten und dem Handelskä und auf der A22 stadteinwärts zwischen der Reichsbrücke und dem Knoten Kaisermühlen. Wir zählen auf eure Infos 0664 820 2000.
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1: Was für ein Kampf. Letzte Minute der 10-minütigen Nachspielzeit.
2: Oh, ja, das ist so aufregend.
1: Und wir haben Eckball. Den geben wir uns jetzt einfach.
3: Ja.
1: So. Außer der Schiri macht wieder 3 Minuten Pause mit dem Video Heini. Schon wieder ein Check.
3: Oh, ey, da wird schon wieder was gecheckt. Was passiert?
2: Das gibt's ja nicht.
1: Elfer für uns oder gegen uns?
3: Oh mein
2: was?
3: Gott.
2: Oder?
3: Oh mein Gott.
1: Ist ja Ecke für uns.
3: Wahnsinn.
1: Okay, das kann jetzt wieder 3 Minuten dauern, deswegen kurz Musik, wir melden uns gleich wieder.

0: 8:08 und jetzt ist es vorbei.
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0: Aber was für ein Herzschlagfinale, bitte.
2: Ja, jetzt war am Schluss nochmal der Videoschiedsrichter gefragt. Es hat nämlich ein Handspiel gegeben und wir haben dann einen Elfer bekommen, einen Freistoß für Österreich. Und quasi in der letzten Sekunde der Nachspielzeit schießt, wer kann es sonst auch anders sein, Marko Arnautović das Tor durchführen. Wir haben gewonnen, 3:1.
3: 3:2. Wahnsinn. Und?
2: Wahnsinn.
3: Unser Radio Arabella, WM-Orakel, die Giraffe hatte recht.
0: Der Noel, die Giraffe aus dem Social Media hat recht gehabt.
2: Perfekt.
3: Unglaublich.
0: Dann nehme ich alles zurück, was ich gestern gesagt habe mit Giraffenburger und so. Das vergessen wir an dieser Stelle. Noel, du darfst auch die nächsten Matches voraussagen.
3: Na, mega.
0: 3:1. Was für eine Rückkehr nach 28

0: Jahren zur Fußball-WM.
1: Ich kann es gar nicht glauben.
2: Mega Spiel.
0: Aber jede Menge Bluthochdruck wahrscheinlich bei euch auch, wenn ihr das irgendwie gesehen oder nebenbei oder nur bei uns verfolgt habt, sie beim Public Viewing. Super krass. Deswegen, weil das so eine großartige Rückkehr ist, feiern wir das ab mit einem Österreicher. 3:1 gewinnen wir gegen Jordanien. Das freut in Falco. Und wir finden die Fußball-WM in Amerika einfach super.
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0: Unsere Burschen haben es geschafft, deswegen Hanna und ich haben uns vorgenommen, wir strengen uns jetzt auch besonders an. 13:08.
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0: Zuerst ist die Anita dran. Guten Morgen. Ich hoffe, du hast deine Stimmbänder schon geölt und bist schon gut eingesummt.
3: Ein bisschen.
0: Ja, vielleicht reicht ein bisschen. Aber was der wir zwei müssen es erraten.
3: Ich weiß.
4: Anita, die Eislieferung, ja. Wenn wir das Lied erraten, geht an Familie und Freunde. Wer ist denn da alles dabei?
3: Schwestern, Neffen, Eltern.
4: Sehr schön. Wird es eine riesengroße Grillparty?
3: Das glaube ich jetzt nicht, aber mal schauen. Ja?
0: Wer ist denn da am gierigsten in deiner Familie? Mal ganz ehrlich aus dem Nähkästchen geplaudert.
3: Ich glaube, wir mögen eigentlich alle gerne ein Eis.
0: Sehr diplomatisch.
4: Ja.
0: Anita,
4: ja.
0: Die Diplomatin. Alles klar. Dann schauen wir, ob Anita auch gleichzeitig sich für den Summchor qualifiziert. Das ist in deinem Interesse und dem deiner Familie, dass du jetzt sehr sauber summst.
4: Summ.
3: Ja, ich

0: Noch mehr oder wisst ihr schon?
1: Bei mir steckt es fest im Gehirn.
2: Ich glaube, ich hab's. Lambada?
0: Ja, genau. Hey.
2: Ich hab auch mal einen Song erraten.
0: Super, danke.
1: Ein Hoch auf uns, aber auch auf dich natürlich.
2: Sehr gut gemacht.
1: Anita, großartig. Ja, dann kann die ganze Familie, die Eis liebt, in Eisbaden demnächst. Wir bringen es vorbei.
0: Super, freut mich voll.
1: Und ihr macht es genauso. Ihr könnt es entweder an die Familie verteilen, aber auch gerne an euren Verein zum Beispiel einfach mal mitbringen am Wochenende zum Training. 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

0: Sommergewitter ziehen heute am Nachmittag schon heran und generell das ganze Wochenende. Es wird nämlich heiß, dazwischen etwas nass und es kann krachen. Und was dann tun?
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0: Hätte ich vorgeschlagen, wir stöbern kurz mal in unserem Schulwissen um 8.21 Uhr. Frau Diarabella mit Gewitter und vor allem Donnerexpertin Anna R.
2: Hallo.
0: Also ich habe gelernt, was man nicht tun soll, obwohl man sich fürchtet, vielleicht vom Gewitter, nicht flach auf den Boden liegen. Stimmt das?
2: Das ist völlig richtig. Wenn es um Strom geht, ist eine Regel, ja klar, ihr solltet euch keiner großen Spannung aussetzen. Und genau darum geht's, wenn der Blitz in den Boden einschlägt, um die sogenannte Schrittspannung. Die sollte so gering wie möglich sein. Das heißt, nicht in großen Schritten gehen oder eben flach auf dem Boden liegen. Denn dann ist die Spannung im Körper groß. Stattdessen heißt es beim Gewitter so klein wie möglich machen. Also geht in die Hocke und wenn ihr euch bewegen müsst, dann in Sprüngen. Und zwar mit beiden Beinen gleichzeitig.
0: Klingt komisch, ist aber so. Schaut da komisch aus, aber wenn's was bringt, dann hüpfen wir dahin. Apropos, eben bis zu 35 Grad am Wochenende, drum klären wir morgen auch was ganz Wichtiges ab.
2: Schlafen wir wirklich besser, wenn es so richtig kühl ist im Schlafzimmer.
0: Das Radio Rabella Alltagswissen, 20 nach 8 morgen früh.

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4: Guten Morgen, es ist 8:30 zur Wochenmitte. Wettermäßig hängen jetzt gerade einige Wolken rum, vor allem im Salzkammergut und zwischen St. Pölten und Wien. Aber die ziehen einmal durch, es ist über den Tag komplett fair verteilt. In Wien stehen wir bei 20 Grad, St. Pölten 17 und bei euch in Steyr 18 Grad. Generell ist es wechselhaft, eben ein paar Sonnenstunden, vor allem am Nachmittag dann auch wieder Regenschauer und kleinere Gewitter ziehen durch. Das Ganze bei stetig steigenden Temperaturen, Höchstwerte 22 bis 29 Grad. Hier ist das Radio Rabella Verkehrsupdate. Hanna Reisner bei euch und wir schauen, Moment, nach Niederösterreich.
5: Jetzt einen Unfall gegeben auf der A5 Richtung Eibesbrunn zwischen Trassenhofen West und Trassenhofen West, Süd, Entschuldigung. Ihr staut's bereits.
4: Und Wien.
5: Ihr dauert länger auf der A23 Richtung Füssendorf zwischen Nierstetten und dem Handelske. Christian, hör auf, bitte.
4: Zwischen West und West ist leider sehr lustig. Ist mein Humorzentrum.
5: Ja, ich bin kurz verlesen. Dafür. Wir zählen auf eure Infos 0664 820 2000.
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4: Dann schauen wir, was sich sonst so tut. Unter anderem natürlich Fußball. Bernhard Griewitz hat alles im Blick.
7: Guten Morgen.
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7: Österreich gewinnt 3:1 gegen Jordanien bei der Fußball-WM. Was für ein Spiel. 20. Minute 1:0 für Österreich dank Romano Schmidt. 50. Minute Gegentor Jordanien. 76. Minute Eigentor Jordanien. Es steht 2:1 für Österreich. Dann 10 Minuten Nachspielzeit und am Schluss der Freistoß für Österreich. Marko Arnautovic schießt das 3:1 und die Fans sind zufrieden.
8: Ja, wirklich klasse. Also hätte nicht besser sein können.
9: Wunderbar, perfekt. Also besser geht's ja gar nicht mehr.
10: Unglaublich. Wirklich, wirklich toll. Jetzt beim Elfmeter, alle sind gestanden, haben mitgefiebert, einfach spitze.
7: Der erste WM-Sieg für Österreich seit 36 Jahren. Nächstes Spiel dann nächsten Montag, 19 Uhr gegen Argentinien. Gute Nachricht noch für alle, die schwimmen gehen die nächsten Tage. Unsere Badegewässer sind top. Ein neuer Bericht der Europäischen Umweltagentur zeigt, knapp 97% der österreichischen Badegewässer haben eine ausgezeichnete Wasserqualität. Bei den Seen und Flüssen liegt Österreich sogar auf Platz 1 von 29 Ländern. Radio Rabella, neue Nachrichten wieder in einer halben Stunde.
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0: Kleine Vorwarnung an dieser Stelle um 8.41 Uhr. Es folgt eine der berühmten nachgestellten Szenen hier im Mehrmusikmorgen.
1: Du Mama, ich habe meine Jausenbox vergessen. Kannst du mir sie vorbeibringen?
0: Schatzi, gern mit Mani noch was trinken. Ich komme später.
1: Was tippst du? Wer gewinnt die WM?
0: Ja, das sind typische Nachrichten aus dem Alltag und es kommen einige zusammen.
2: Wow, die Zahl des Tages.
0: 32, nämlich sagt die Statistik, 32 Nachrichten schreibt jeder von euch täglich im Schnitt.
1: Ja, aber eigentlich ist es gar nicht so viel. Also wenn irgendwer unsere Chats verfolgen würde, hoffentlich nicht, aber ich glaube, wir verschicken 30 pro Stunde und ich gebe es auch gleich zu, ich glaube, am Tag komme ich auf 100 Nachrichten.
0: Ich habe mir jetzt wieder nach unten gehangelt, was die Anzahl geht, dafür werden die Sprachnachrichten einfach länger.
1: Ja, das ist mir aufgefallen.
0: Ich glaube, wie wir uns kennengelernt haben, waren die immer so 20 Sekunden.
1: Genau.
0: Jetzt bin ich immer öfters bei 1,30, 2 Minuten.
1: Fast 3 manchmal.
0: Andererseits aber aus meinem Leben ist doch sehr unterhaltsam, ich habe viel zu erzählen.
1: Natürlich.
0: Und dich interessiert es hoffentlich.

Der Mehrmusikmorgen auf Radio Rabella. Ich bin Christian Trinkl und es ist 10 Minuten vor 9. Und was für ein Morgen. Um ehrlich zu sein, bin ich leicht durchgeschwitzt aufgrund des Österreichs-Spiels bei der WM gegen Jordanien. Gott sei Dank gewonnen. 3:1. Deswegen passt es umso besser, dass wir morgen Kühlgadgets für das Hitzewochenende für euch abtesten. Bernhard und Hanna sind schon draußen. Die haben nämlich ein Paket bekommen und packen es gerade aus. Und werden bis morgen ein Gadget testen. Ich habe meins schon zu Hause. Muss schauen, dass die zwei jetzt nicht herschauen. Ne? Eine Eismaschine. Und da checken wir ab, was bringt. Also, hoffentlich jede Menge Kühltipps. Morgen früh im Mehrmusikmorgen von 5 bis 9. Freue mich, wenn wir wieder gemeinsam aufstehen.

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7: Im Studio Christina Adler. Österreich hat das Auftaktspiel gegen Jordanien in der Fußball-WM gewonnen.

0: gewonnen. Das ÖFB-Team konnte sich in San Francisco mit 3:1 durchsetzen. Die Jordanier haben mit einem Eigentor in der zweiten Hälfte auch etwas nachgeholfen. Am Ende zählt aber das Resultat und Österreich hat mit diesem Sieg die Tür zum Sechstelfinale weit aufgemacht. Nach der SPÖ haben sich jetzt auch die NEOS mit einem Vorschlag für eine Reform des Präsenzdienstes gemeldet. Das Modell orientiert sich an skandinavischen Ländern und setzt vor allem auf Freiwilligkeit. Nur wenn sich nicht genug junge Männer melden, sollten zusätzliche Rekruten einberufen werden. Das Bundesheer soll festlegen, wie viele Grundwehrdiener gebraucht werden. Eine Entscheidung zur Wehrdienstreform wird noch diesen Sommer erwartet. Die ÖH, die österreichische Hochschülerschaft, will die Preise für Essen in der Mensa dauerhaft günstiger machen. Die Studentenvertreter fordern an jedem Standort ein günstiges Standardmenü um 3 Euro. Aktuell kostet ein warmes Mensaessen im Schnitt 7 Euro. Durch den Bonus könnten Mensen ab Herbst auch ein Menü um 5 Euro anbieten. Das ist den Studentenvertretern aber noch immer viel zu viel.
1: Im Herzen scheint heute schon die Sonne nach diesem Fußballspiel. Am Himmel wechselt sie sich immer wieder ab mit den Wolken. In Wien hat es 20 Grad, in St. Pölten 18 und in Linz ebenfalls 18 Grad. Immer wieder können heute auch ein paar Regenschauer dazukommen. Trotzdem bleibt es bei sommerlichen Temperaturen. Bis zu 29 Grad gehen sich aus.
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1: Kurz nach 9 schauen wir nach Niederösterreich. Da ist auf der A5 die Umfahrung Drasenhofen in beiden Richtungen nach einem Lkw-Unfall gesperrt. Der Verkehr wird über das Ortsgebiet umgeleitet. Und in Wien dauert es länger auf der A23 Richtung Inzersdorf ab Hirschstetten. Wir zählen auf eure Infos 0664 820 2000.
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1: Mit Antonia Pavel. So, und weil gefühlt die ganze Belegschaft seit 6 Uhr eh schon voll gepumpt ist mit Adrenalin, ist jetzt mal kurz Zeit zum Durchatmen. Habt einen schönen Dienstag.

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1: Das ist die beste Abwechslung hier auf Radio Arabella. Von flotten Beats der 80er zu melancholischen Klängen der 90er. Duran Duran verzaubert uns jetzt mit ihren Gitarrentönen auf Radio Arabella.

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3: Es ist 9:30 und wir schauen nach Niederösterreich. Da ist die A5 bei der Umfahrung Rasenhofen in beiden Richtungen nach einem LKW-Unfall gesperrt. Der Verkehr wird da übers Ortsgebiet umgeleitet. Wir zählen auf eure Infos 0664 820 2000.
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4: Mit Mario Wellenberger. Jubel heute früh bei vielen Public Viewings oder in Büros im ganzen Land. Mit einem hart erkämpften 3:1-Sieg gegen Jordanien startet Österreich in die Fußball-WM. Romano Schmidt, ein jordanischer Verteidiger per Eigentor und Marco Arnautovic per Elfmeter schießen die Tore. Nächstes Gruppenspiel ist am Montag gegen die Titelverteidiger aus Argentinien, die ihr Auftaktspiel ebenfalls gewonnen haben mit 3:0 gegen Algerien. Prozessstart heute am Wiener Straflandesgericht gegen jene 14-Jährige, die eine Pensionistin am Friedhof Baumgarten erstochen haben soll. Dem Mädchen drohen bis zu 10 Jahre Haft. Es war laut Gutachten zum Tatzeitpunkt zurechnungsfähig. Zuletzt war die 14-Jährige in Asten untergebracht. Und die Novarock-Bilanz der Polizei ist da. Insgesamt 80 Drogenlenker haben die Beamten nach dem Festival im Burgenland auf der A4 beim Verkehrskontrollpunkt Bruck an der Leiter aus dem Verkehr gezogen. Dazu kamen einige Alkoholenker und 2 Raser. In Summe mussten 104 Personen ihren Führerschein abgeben. Radio Arabella, neue Nachrichten wieder in einer halben Stunde.
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0: um volle Gasthäuser und das um 6 in der Früh. Hallo auf Radio Arabella. Österreich gewinnt 3:1 gegen Jordanien. Wie war es denn beim Public Viewing zuzuschauen?
1: Sehr gut, wir waren so aufgeregt.
2: Ja. Und meine Prognose war richtig 3:1.
3: Ja, wirklich klasse. Also hätte nicht besser sein können.
1: Unglaublich. Wirklich, wirklich toll. Jetzt beim Elfmeter, alle sind gestanden, haben mitgefiebert. Einfach spitze.
4: Das war heftig. Gute Stimmung, besonders beim Elfmeter am Schluss. Das war eine gute Stimmung.
5: Und geht's jetzt nach Hause oder in die Arbeit?
4: In die Hocken, ja. Hocken.
6: Jetzt geht's auf die Arbeit, ja. Jetzt geht's nach Hause, aber wir werden heute produktiv sein, glaube ich, auch wenn wir früh aufstehen sind.
0: Gut gelaunt können wir jedenfalls alle durch den Tag gehen.

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14: Im Studio Christina Adler. Treibstoff, Heizöl und teure Flüge. Die Preise in Österreich ziehen weiter an. Im Mai ist die Inflationsrate bei 3,7% gelegen, kommt heute von der Statistik Austria. Größere Preistreiber waren unter anderem Dienstleistungen und Flugtickets. Und auch der durchschnittliche Wocheneinkauf ist um etwa 5,8% teurer geworden. Österreichs Badegewässer gehören zu den saubersten in ganz Europa. Fast alle untersuchten Seen und Badestellen haben laut dem aktuellen Bericht der Europäischen Umweltagentur eine ausgezeichnete

0: ausgezeichnete Wasserqualität. Die Experten schauen dabei vor allem auf die Bakterien im Wasser, die durch Abwässer oder Landwirtschaft entstehen können. Insgesamt bleibt Österreich eines der besten Länder für sauberes Badewasser. Und Sieg für Österreich. Im Fußball-WM-Auftaktspiel gegen Jordanien hat das ÖFB-Team sich in San Francisco mit einem 3:1 durchgesetzt. Die Jordanier haben mit einem Eigentor in der zweiten Hälfte etwas nachgeholfen. Am Ende zählt aber nur das Resultat. Und Österreich hat mit diesem Sieg die Tür zum 16-Finale weit aufgemacht.
1: Nach den Wolken ist jetzt mal die Sonne dran beim Arbeiten und die heizt schon ordentlich ein. In Wien hat es schon 24 Grad, in Horn 23 und in Freistadt 20 Grad. Vor allem am Nachmittag kommen dann aber wieder die Wolken zurück und es kann auch wieder regnen. Trotzdem kratzen wir schon ganz leicht am Dreier. Knappe 30 Grad können sich heute ausgehen.
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1: 10:02 und da gibt's gute Nachrichten aus Niederösterreich. Der LKW auf der A5 bei der Umfahrung Drasenhofen ist abgeschleppt und die Strecke ist wieder frei. Länger dauert's nur noch in Wien, auf der A23 Richtung Inzersdorf ab Hirstetten. Wir zählen auf eure Infos 0664 820 2000.
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1: Mit Antonia Pavel und es ist passiert. Es gibt einen Feiertag für Österreich, halt nur in den USA. Österreich wird dort nämlich nicht nur wegen Fußball gefeiert. Heute feiern die Amerikaner auch unser Essen. Es ist Apfelstrudeltag dort. Kein Schmäh. Na dann, lasst es euch schmecken.

Endlich spielt Jennifer Lopez wieder in einer romantischen Komödie mit. Ihr neuer Film Office Romance läuft gerade auf Netflix. Die Frau kann einfach alles. Schauspielen, tanzen und natürlich richtig gut singen. If You Had My Love, jetzt für euch auf Radio Arabella.

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18: Es ist 10:30 und jetzt habt ihr freie Fahrt. Es ist nichts los. Wir zählen auf eure Infos 0664 820 2000.
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20: Mit Mario Wellenberger. Am Wiener Straflandesgericht beginnt heute der Mordprozess gegen jene 14-Jährige, die eine Pensionistin am Friedhof Baumgarten erstochen haben soll. Dem Mädchen drohen bis zu 10 Jahre Haft. Es war laut Gutachten zum Tatzeitpunkt zurechnungsfähig. In Korneuburg steht das Anrufsammeltaxi vor dem Aus. Das geförderte Projekt wird mit Ende Juni eingestellt. Zuletzt hat es monatlich 400 bis 600 Fahrten gegeben. Fahrgäste von Korneuburg Mobil hoffen auf einen nahtlosen Übergang ins geplante Anrufsammeltaxi des Landes. Das verzögert sich aber. Und 34 Rasen.

0: hat die Polizei bei Schwerpunktkontrollen im Bezirk Linz-Land in der Nacht auf heute erwischt. Dazu kamen 3 Alkoholenker und 1 Drogenlenker. 8 weitere Fahrer wurden wegen Handy am Steuer bestraft. Radio Arabella, neue Nachrichten wieder in einer halben Stunde.
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19: Im Studio Hannes Haab. Ein Traumstart für die österreichische Nationalmannschaft bei der Fußball-WM in Nordamerika. Österreich feiert den 3:1-Sieg über Jordanien in San Francisco und die 3 Punkte zum Start in die WM. Mit Staatssekretär Alexander Pröll heute nach dem Ministerrat gratuliert auch die heimische Politik der Nationalelf. Man kann zu Recht sehr, sehr stolz sein, so Pröll. Nach der SPÖ haben jetzt auch die NEOS einen Vorschlag für eine Reform des Präsenzdienstes. Das Modell orientiert sich an skandinavischen Ländern und setzt besonders auf Freiwillige. Nur wenn sich nicht genug junge Männer melden, sollen zusätzliche Rekruten einberufen werden. Verteidigungsministerin Tanner ist davon unbeeindruckt und findet die Modelle der Wehrdienstkommission für gut durchdacht. Nach einem schweren Hackerangriff beim Pharmakonzern Novo Nordisk fordern Cyberkriminelle Lösegeld. Umgerechnet fast 22 Millionen Euro soll der dänische Pharmakonzern zahlen. Die Hacker behaupten, über 1 Terabyte an Daten gestohlen zu haben. Novo Nordisk will aber nicht zahlen und arbeitet mit den Behörden zusammen. Der Hersteller ist für die Abnehmspritze Ozempic bekannt.

0: Bereits Anfang des Monats hat es eine IT-Panne gegeben, gibt der Konzern zu.
1: Viel Sonne gibt es derzeit für uns. In Wien hat es 25 Grad, in Amstetten 24 und in Wels 23 Grad. Die Wolken, die schauen heute aber trotzdem noch vorbei. Auch regnen kann es immer wieder bei knappen 30 Grad.
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1: 11:02 schauen wir nach Oberösterreich. Vorsicht auf der A1 Richtung Salzburg beim Knoten Haid. Da steht ein defektes Fahrzeug. Ein Fahrstreifen ist jetzt gesperrt. Wir zählen auf eure Infos. 0664 820 2000.
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1: Die einen sind müde, weil sie so früh fürs Match aufgestanden sind. Die anderen, weil sie jetzt die ganze Arbeit für ihre müden Kollegen übernehmen müssen. Deswegen habe ich jetzt den besten Muntermacher für alle. Eine halbe Stunde Musik nonstop für euch. Den Start, den machen niemand geringerer als die Bee Gees. Ich bin Antonia Pavel. Schönen Mittwoch.

Manchmal ist Liebeskummer richtig gut. Vor allem dann, wenn solche Songs dabei rauskommen. Backstreet Boys, ihr habt Herzschmerz musikalisch perfektioniert. Quit Playing Games jetzt für euch auf Radio Arabella.

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6: Es ist 11:30 und länger dauert's in Wien auf der A23 Richtung Kagran ab Favoriten. Grund ist da ein defektes Fahrzeug. Wir zählen auf eure Infos 0664 820 2000.
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9: Mit Mario Wellenberger. In Oberösterreich ist Montagabend ein Bergsteiger am Großen Pürgas hunderte Meter abgestürzt und gestorben. Bergretter haben die Leiche des 25-Jährigen erst gestern geborgen, nachdem er alleine war und nicht in die

Unterkunft zurückgekehrt ist. In Französisch-Guyana startet heute eine europäische Trägerrakete und bringt 36 Satelliten ins All. Mit an Bord ist Technik aus Niederösterreich. Der Hitzeschutz für die Motoren der Rakete stammt nämlich von einem Unternehmen.

0: technische Ausstattung. 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

0: Die Kollegen fragen, ob ich mitbestellen will. Da schreibe ich mal schnell zurück. Nur eine Nachricht. Ja, und aus einer werden dann viele.
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0: 32. 32 Nachrichten schreibt jeder von uns im Schnitt täglich. Das ist die höchste Zahl jemals. Dazu muss man aber auch sagen, jetzt geht's halt einfach viel schneller. Allein das Hallo hat damals ja schon ewig gedauert. 4, 4, 2, 5, 5, 5, 5, 5, 6, 6, 6. Also für 32 Nachrichten hätte man ja eine ganze Woche gebraucht.
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21: Im Studio Hannes Haab. Das tägliche Leben ist in Österreich im Vormonat erneut teurer gewesen. Mit 3,7% Teuerung im Mai sind die Preise im Vergleich zur gleichen Zeit im Vorjahr wieder leicht gestiegen. Besonders wer einen Flieger gebucht hat, hat im Vormonat um fast 14% mehr gezahlt. Die Preise für Benzin, Diesel und auch Heizöl sind zuletzt weniger stark gestiegen, wie auch die Preise für Lebensmittel, ist die Info der Statistik Austria. Am Wiener Straflandesgericht hat heute ein Mordprozess gegen eine 14-Jährige gestartet. Ihr wird vorgeworfen, Ende Februar eine völlig unbekannte Frau auf einem Friedhof niedergestochen zu haben. Die 14-Jährige hat damals in einer sozialpsychiatrischen Einrichtung gelebt. Ein psychiatrisches Gutachten hat ergeben, dass die Jugendliche zurechnungsfähig war. Die Staatsanwaltschaft fordert, dass die junge Frau in eine Anstalt kommen soll. Das sind gute Nachrichten für die nächste Grillerei. Fertige, rohe Burger-Patties aus dem Supermarkt haben eine gute Qualität. Zu diesem Schluss ist die Arbeiterkammer Oberösterreich beim neuesten Test gekommen. 7 der 8 getesteten, fertig geformten Fleischlaberl waren einwandfrei. Eines hat das Urteil wertgemindert bekommen. Alle Infos hat die Arbeiterkammer Oberösterreich auf der Homepage zusammengefasst.
22: Jetzt ist die Sonne noch richtig stark dabei. Später wird sie dann von ein paar Wolken verdrängt. In Wien hat es 25 Grad, in Krems 24 und in Vöcklabruck 22 Grad. Immer wieder kann es dann Richtung Nachmittag auch noch zum Regnen beginnen, bei bis zu 29 Grad. Morgen überschreiten wir dann schon die 30er-Marke. Es gibt viel Sonne und bis zu 32 Grad.
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22: 12:02 schaut's gut aus, ihr kommt problemlos voran. Wir zählen auf eure Infos 0664 820 2000.
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2: Mit Antonia Pavel. Und wenn morgen die Hitzewelle beginnt, dann sind wir bestens vorbereitet. 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Das wurde jetzt mal wieder bestätigt. Also nach der Arbeit, egal wo, einfach reinspringen.

Die nächste Hitzewelle steht an und wir bereiten uns auf die richtig heißen Temperaturen vor mit karibischem Sound. Von Billy Ocean beamen wir uns jetzt ans Meer. Caribbean Queen auf Radio Arabella.

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9: Es ist 12:30 und ihr habt freie Fahrt. Wir zählen auf eure Infos 0664 820 2000.
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11: Mit Mario Wellenberger. Unter erhöhten Sicherheitsvorkehrungen ist heute am Landesgericht Wels der Prozess gegen zwei mutmaßliche Bankomatsprenger fortgesetzt worden. Laut Anklage gehören sie einer niederländischen Bande an und haben bei Bankomatsprengungen in Wien, Gmunden, Wels und Brunn am Gebirge rund 500.000 Euro erbeutet, bevor sie festgenommen wurden. Ihnen drohen bis zu 20 Jahre Haft. Etwas weniger Firmenpleiten verzeichnet Wien. Knapp 1.300 Insolvenzen im ersten Halbjahr sind ein leichter Rückgang im Vergleich zum Vorjahr. Am schwersten hat das allerdings die Gastronomie. Hier gibt es einen Anstieg bei den Firmenpleiten. Österreichweit betreffen übrigens 40% der Insolvenzen die Bundeshauptstadt. Und im Raum Korneuburg stehen die Anrufsammeltaxis vor dem Aus. Eigentlich hätte das Angebot in das Projekt Weinviertel West übergehen sollen, organisiert vom Land Niederösterreich. Der Start verzögert sich aber offenbar auf frühestens Mitte 2027. Zuletzt haben die Sammeltaxis in Korneuburg monatlich 400 bis 600 Fahrten durchgeführt. 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

0: So laut ist es noch nie um 6 Uhr in der Früh gewesen.
1: Hier kommt ein Wow-Moment.
2: Die gute Meldung des Tages.
0: Österreich gewinnt das erste WM-Spiel. Und was für ein Nervenkitzel das heute war. 3-1 gegen Jordanien haben wir gewonnen. Da haben wir alle richtig mitgefiebert. Simo, du warst in Wien dabei. Wie war's?
3: Ja, Stimmung war sehr gut. Trotz der, sag ich mal, frühen Uhrzeit und dass dann alle noch in die Arbeit müssen oder in die Schule. Ich glaube, eine ganze Schulklasse war auch da. Stimmung war sehr gut. Alle haben sich gefreut auf die WM. Österreich hat gewonnen. Besser geht nicht.
0: Das nächste Mal Daumen drücken heißt dann am Montag um 19 Uhr gegen Argentinien.

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12: Im Studio Hannes Haab. Der Fiskalrat als oberster Schuldenwächter des Staates zerlegt das Doppelbudget der Regierung. Österreich macht weiter zu viel neue Schulden und braucht ein weiteres Sparpaket von fast 6 Milliarden Euro. Nämlich damit Österreich aus dem Defizitverfahren der EU bis in 3 Jahren wieder rauskommt. Es braucht Reformen bei Förderungen sowie beim Gesundheits- und Pensionssystem sowie weniger Bürokratie und mehr Geld für Bildung oder Klimaschutz. Das tägliche Leben ist in Österreich im Vormonat erneut teurer gewesen. Mit 3,7% Teuerung im Mai sind die Preise im Vergleich zur gleichen Zeit im Vorjahr wieder leicht gestiegen. Besonders wer einen Flieger gebucht hat, hat im Vormonat um fast 14% mehr gezahlt. Die Preise für Benzin, Diesel und auch Heizöl sind zuletzt weniger stark gestiegen, wie auch die Preise für Lebensmittel, ist die Info der Statistik Austria. Um gegen das illegale Aufstellen von Liegen und Sonnenschirmen an Stränden vorzugehen, will Griechenland auf Hightech setzen. Die Behörden wollen die vielen Strände künftig mit Drohnen und Satellitenbildern überwachen, weil das den Behörden vor Ort kaum möglich ist. Griechenland plant bei Verstößen auch hohe Geldstrafen.
13: Sonne und Wolken im Mix stehen heute am Programm. In Wien hat es 27 Grad, in Melk 25, genauso wie in Steyr 25 Grad. Richtung Nachmittag sind dann auch noch ein paar Regenschauer möglich. Morgen wird es dann schon deutlich heißer. Es gibt viel, viel Sonne und bis zu 32 Grad.
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13: Um kurz nach 1 schauen wir nach Niederösterreich. Auf der A1 Richtung St. Pölten sind zwischen St. Valentin und Haag Personen auf der Fahrbahn. Bitte hier besonders vorsichtig fahren. Wir zählen auf eure Infos 0664 820 2000.
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13: Und falls euch die Fußballgespräche in der Arbeit nicht mehr ganz so interessieren, hier ist mein Geheimtipp. Hallo Antonia Pavel da. Einfach jetzt ganz laut reden, weil dieser 90er macht richtig gute Laune.

Die sanftesten Töne der 90er kommen jetzt von den Cranberries für euch. Bisschen was zum Durchschnaufen. Jetzt Linger auf Radio Arabella.

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12: Es ist 13:30 und da schaut's gut aus, ihr habt freie Fahrt. Wir zählen auf eure Infos 0664 820 2000.
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13: Mit Mario Wellenberger. Seit dem Vormittag läuft in Wien der Mordprozess gegen eine 14-Jährige. Die Jugendliche hat geschildert, wie sie im Februar eine zufällig ausgewählte Pensionistin auf einem Friedhof erstochen hat. Eine Betreuerin beschrieb die 14-Jährige als emotionslos. Ihr drohen, weil sie noch jugendlich ist, maximal 10 Jahre Haft. Trauer im niederösterreichischen Hauxdorf. Ein 29-Jähriger ist gestern bei einem Unfall gestorben, als ein alkoholisierter Autofahrer in das Quad gekracht ist, in dessen Anhänger der Tote gesessen ist. Sowohl sein Freund, der das Quad lenkte, als auch der Autofahrer blieben unverletzt. Und das wird alle Burger-Fans freuen. Fertige Patties aus dem Supermarkt haben ein gutes Zeugnis bekommen. 7 von 8 Produkte waren im Test der Konsumentenschützer der Arbeiterkammer Oberösterreich einwandfrei. Nur ein Fleischpatty aus dem Kühlregal war wertgemindert. Radio Arabella, neue Nachrichten wieder in einer halben Stunde.
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0: coolsten Kino-Neuigkeiten für Alt und Jung sind da. Shrek is back. Hallo auf Radio Arabella. Nach 17 Jahren Sumpfpause ist der erste Trailer zu Shrek, der fünfte Teil, da. Und der ist schon sehr vielversprechend.
1: Vor langer Zeit begaben sich ein hässlicher Oger und ein irrer Esel auf eine Reise zur magischen Stadt namens Weiter, Weiter Weg.
2: Oh mein Gott, es passiert! Es passiert wirklich! Weißt du, was das bedeutet? Ich brauche ein Makeover! Ich will dicke Arme, einen breiten Rücken, einen Waschbrettbauch, vielleicht sogar einen straffen Bedonkedonk.
3: Nein, definitiv nicht.
2: Du meinst also, Shrek und Esel machen sich auf zu einem weiteren...
3: Nein, sag's nicht!
2: Zwei treue Gefährten!
3: Auf gar keinen Fall!
2: Auf einem turbulenten...
3: Esel!
2: Großstadt!
4: Oh, der Hintern ist heißer als jeder Ofen!
2: Abenteuer!
0: Ins Kino kommt der Film dann ziemlich genau in einem Jahr, am 30. Juni 2027.

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11: Im Studio Hannes Haab. Das EU-Parlament hat sein Okay für umstrittene neue Regeln zu neuer Gentechnik bei Pflanzen gegeben. Das bedeutet, dass neue gentechnisch veränderte Pflanzen in Lebensmitteln ohne spezielle Kennzeichnung im Supermarkt verkauft werden dürfen. Größter Streitpunkt waren Patente auf Saatgute. Österreichs EU-Grünpolitiker kritisieren, dass dadurch globale Großkonzerne die großen Gewinner wären. Weil die EU-Länder bereits zugestimmt haben, können die Regeln ab Mitte 2028 gelten. Der Fiskalrat als oberster Schuldenwächter des Staates zerlegt das Doppelbudget der Regierung. Österreich macht weiter zu viel neue Schulden und braucht ein weiteres Sparpaket von fast 6 Milliarden Euro. Nämlich damit Österreich aus dem Defizitverfahren der EU bis in 3 Jahren wieder rauskommt. Es braucht Reformen bei Förderungen sowie beim Gesundheits- und Pensionssystem sowie weniger Bürokratie und mehr Geld für Bildung oder Klimaschutz. Fußball. Red Bull Salzburg hat seinen neuen Cheftrainer präsentiert. Der Deutsche Danny Röhl folgt auf Daniel Beichler nach, der Mitte Mai gehen musste. Der 37-Jährige wechselt für eine Ablöse von wahrscheinlich 2 Millionen Euro von den Glasgow Rangers nach Salzburg. Sein Vertrag geht bis 2029.
12: Sonne und Wolken wechseln sich jetzt in den Nachmittagsstunden ab. Vereinzelt kann auch ein kurzer Regenschauer dabei sein. Aktuell haben wir 28 Grad in Wien, 27 Grad sind es in St. Pölten und genauso 28 Grad in Linz. Morgen Donnerstag wird es noch wärmer, viel Sonnenschein und sommerliche 25 bis 33 Grad stehen am Programm.
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12: Um 14.02 Uhr und da habe ich gute Nachrichten für euch. Momentan gibt es keine gröberen Probleme. Wir zählen auf eure Infos 0664 820 2000.
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12: 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Mit mir Jeremy Fernandes, sind wir uns ehrlich, das absolute Highlight heute. Das haben wir bereits kurz nach dem Aufstehen gehabt. Ich sage nur 3:1, jawohl. Aber auch der heutige Nachmittag. Der kann noch schön sein. Ja, ich bin mir sicher, das Wetter passt auf jeden Fall und auch der Sound. Hallo, hier auf Radio Arabella, jetzt mit einer halben Stunde Musik nonstop.
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Der heutige Mittwoch hat vielleicht auch bei euch schon etwas früher begonnen als gewohnt. Schuld unter Anführungszeichen war ja unser ÖFB-Team. Aber haben wir gern gemacht. Wir sind heute gern früher aufgestanden. Drum entspannen wir uns jetzt mit einer halben Stunde Musik nonstop. Da sind wir gerade mittendrin. Jetzt 80er Sound von Fleetwood Mac. Can you hear me?

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0: Das Radio Arabella Verkehrsupdate um 14.30 Uhr und es sieht gut aus, es sind uns keine gröberen Probleme auf den Straßen gemeldet worden. Wir zählen auf eure Infos 0664 820 2000.
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11: Mit Mario Wellenberger. Mit zwei Schuldsprüchen endete in Wels vor kurzem der Prozess gegen zwei Mitglieder einer holländischen Bankomatsprengerbande. Einer bekam 3 Jahre unbedingt, der andere 2 Jahre teilbedingt. Nur die letztere Strafe ist bereits rechtskräftig. In Wien sind im ersten Halbjahr etwas weniger Firmen pleite gegangen als noch vor einem Jahr, nämlich knapp 1.300. Einen Anstieg gibt es dafür bei den Insolvenzen in der Gastronomie. Und in Französisch-Guyana startet heute eine europäische Trägerrakete und bringt 36 Satelliten ins All. Mit an Bord ist Technik aus Niederösterreich. Der Hitzeschutz für die Motoren der Rakete stammt nämlich von einem Unternehmen in Berndorf im Bezirk Baden. Radio Arabella, neue Nachrichten wieder in einer halben Stunde.
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0: Und das ist der Grund, warum seit Anfang dieser Woche fleißig gesummt wird, hier auf Radio Arabella im Meermusikmorgen. Ihr summt Christian und Hanna einen Sommerhit der 80er und 90er und wenn die beiden den Song erraten, dann gibt's gratis Eis für euch, für eure Firma, für euren Verein, für eure Family. Also, ihr müsst den Song wirklich gut können. Drum bohrt der Christian bei der Kandidatin von heute früh, bei der Anita, gleich mal nach, ob sie denn auch wirklich fleißig das Summen geübt hat.
3: Ein bisschen.
4: Ja, vielleicht reicht ein bisschen, aber was denn, wir zwei müssen es erraten.
3: Ich weiß.
5: Anita, die Eislieferung, ja. Wenn wir das Lied erraten, geht an Familie und Freunde. Wer ist denn da alles dabei?
3: Schwestern, Neffen, Eltern.
5: Sehr schön. Wird es eine riesengroße Grillparty?
3: Das glaube ich jetzt nicht, aber mal schauen. Ja?
4: Wer ist denn da am gierigsten in deiner Familie, mal ganz ehrlich aus dem Nähkästchen geplaudert?
3: Ich glaube, wir mögen eigentlich alle gerne ein Eis.
4: Sehr diplomatisch.
5: Ja.
4: Anita,
5: ja.
4: die Diplomatie.

0: Martin, alles klar. Dann schauen wir, ob Anita auch gleichzeitig sich für den Summchor qualifiziert. Es ist in deinem Interesse und dem deiner Familie, dass du jetzt sehr sauber summst.
1: Summ.
2: Ja, ich hoffe.
0: Her mit dem Sommerhit.
2: Kann ich schon anfangen?
1: Bitte.
0: Ja.

0: Noch mehr, oder? Wisst ihr schon?
1: Bei mir steckt es fest im Gehirn.
2: Ich glaube, ich hab's. Lambada?
0: Ja, genau. Hey.
2: Ich hab auch mal deinen Song geraten.
0: Super, danke.
1: Ein Hoch auf uns, aber auch auf dich natürlich.
2: Sehr gut gemacht.
1: Anita, großartig. Ja, dann kann die ganze Familie, die Eis liebt, in Eis baden demnächst. Wir bringen es vorbei.
0: Super, freut mich voll.
1: Und ihr macht es genauso. Ihr könnt es entweder an die Familie verteilen, aber auch gerne an euren Verein zum Beispiel einfach mal mitbringen am Wochenende zum Training. Das macht auch was her. Einfach zum Summen anmelden auf arabella.at.
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0: 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Was macht eigentlich euer Lieblingsradio Arabella Moderator, wenn gerade ein Song läuft? Wir verraten es euch auf Instagram. Gleich folgen.
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1: Im Studio Hannes Harp. Die Dokumentenmappe war gestern. In Zukunft sollen sämtliche Behördenwege digitalisiert ablaufen. Die Regierung hat heute ihr Digitalisierungsprojekt X vorgestellt. Künftig sollen Daten, die der Verwaltung bereits vorliegen, nicht mehr mehrfach eingereicht werden müssen. Das soll für schnellere Abläufe, weniger Aufwand und mehr Service für die Menschen sorgen, sagt Digitalisierungsstaatssekretär Alexander Pröll nach dem Ministerrat. Das EU-Parlament hat sein Okay für umstrittene neue Regeln zu neuer Gentechnik bei Pflanzen gegeben. Das bedeutet, dass neue gentechnisch veränderte Pflanzen in Lebensmitteln ohne spezielle Kennzeichnung im Supermarkt verkauft werden dürfen. Größter Streitpunkt waren Patente auf Saatgute. Österreichs EU-Grünpolitiker kritisieren, dass dadurch globale Großkonzerne die großen Gewinner wären. Weil die EU-Länder bereits zugestimmt haben, können die Regeln ab Mitte 2028 gelten. Das sind gute Nachrichten für die nächste Grillerei. Fertige, rohe Burger-Patties aus dem Supermarkt haben eine gute Qualität. Zu diesem Schluss ist die Arbeiterkammer Oberösterreich beim neuesten Test gekommen. 7 der 8 getesteten, fertig geformten Fleischlaberl waren einwandfrei. Eines hat das Urteil wertgemindert bekommen. Alle Infos hat die Arbeiterkammer Oberösterreich auf der Homepage zusammengefasst.
2: Ein Mix aus Sonne und Wolken jetzt am Nachmittag vereinzelt. Können da auch kurze Regenschauer dabei sein. Aktuell bei 28 Grad in Wien, 27 sind es in St. Pölten und genauso 28 Grad in Wien. Kurzer Ausblick auf morgen Donnerstag, da wird es noch eine Spur wärmer, viel Sonnenschein tagsüber und sommerliche 25 bis 33 Grad morgen.
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2: Um 15.01 Uhr und gute Nachrichten für euch auf den Straßen. Momentan gibt es keine gröberen Probleme, die gemeldet worden sind. Wir zählen auf eure Infos 0664 820 2000.
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2: Mit mir Jeremy Fernandes und ich finde nach diesem, ja, sagen wir mal, dezent aufregenden Start in diesen heutigen Tag, heute früh, machen wir uns jetzt mal einen gemütlichen Mittwochnachmittag mit einer halben Stunde Musik nonstop. Gibt's nur für euch hier auf Radio Arabella.
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der Mittwochnachmittag läuft und wir legen noch was drauf. Mittendrin in der halben Stunde Musik nonstop, ganz ohne Unterbrechung. Jetzt jede Menge 80er Feeling. Hier für euch Kylie Minogue mit The Locomotion auf

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0: Und ich habe eine Meldung für euch. In Wien auf der Tangente Richtung Kakan, vom Lahrbergtunnel bis zum Knotenbrater, da gibt es 10 Nachmittagsverkehr. Wir zählen auf eure Infos 0664 820 2000.
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3: Mit Mario Wellenberger. 8 Jahre Haft für Mord fasst heute jene 14-Jährige in Wien aus, die eine Pensionistin am Friedhof Baumgarten erstochen hat. Das Urteil ist bereits rechtskräftig. Zusätzlich wird die Jugendliche in ein forensisch-therapeutisches Zentrum eingewiesen. Mit 2 Schuldsprüchen endete in Wels heute der Prozess gegen 2 Mitglieder einer holländischen Bankomatsprengerbande. Einer bekam 3 Jahre unbedingt, der andere 2 Jahre teilbedingt. Letztere Strafe ist bereits rechtskräftig. Die 2 Männer waren an Bankomatsprengungen in Wels, Gmunden, Wien und Brunn am Gebirge beteiligt. Und weil Österreich sparen muss, stehen offenbar kleinere Bezirksgerichte vor der Schließung. Bundesweit wird über 16 Standorte spekuliert. Mit Scheibs und Gmünd sind auch 2 in Niederösterreich im Gespräch. Aus dem Justizministerium heißt es, dass es noch keine finale Standortliste gibt. Möglich sind auch mehrere Zusammenlegungen von Bezirksgerichten. Radio Arabella, neue Nachrichten wieder in einer halben Stunde.
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3: Mit Hannes Harp. Ab 1. Juli soll die Mehrwertsteuer auf ausgewählte Lebensmittel sinken. Die österreichischen Bäckereibetriebe kritisieren an den Regeln, dass es viele Unklarheiten gibt. Martin Wallend, der Innungsmeister der Bäcker in Kärnten, sagt:
4: Jetzt steht da zum Beispiel drinnen Schwarzbrot, aber beim Schwarzbrot wissen wir, da haben wir einen hohen Roggenmehlanteil. Roggenmehl ist nicht steuerbegünstigt, also ist da das Roggenbrot zum Beispiel jetzt weiterhin mit 10% zu verkaufen. Und das ist dieses Kuriose an den Ganzen, wo man dann im Endeffekt nicht hundertprozentig weiß, wie man das jetzt verkaufen soll.
3: Außerdem können viele Kassensysteme den neuen Steuersatz von 4,9 statt 10% nicht berechnen. Dadurch wissen die Bäcker noch nicht, wie sie die Produkte ab Juli berechnen sollen, so Wallend. Das EU-Parlament hat für das umstrittene Abschiebegesetz und für sogenannte Return-Hubs gestimmt, also Abschiebezentren, die es nun in Drittstaaten geben darf. Damit sollen Menschen, die illegal in der Union sind, schneller und effizienter abgeschoben werden können. Innenminister Karner will diese Return-Hubs mit einer Gruppe der Umsetzer schnell starten. Wo es diese Rückführzentren geben wird, wollte Karner nicht sagen. Im Gespräch sind aber etwa Uganda oder Kasachstan. Die Dokumentenmappe war gestern. In Zukunft sollen sämtliche Behördenwege digitalisiert ablaufen. Die Regierung hat heute ihr Digitalisierungsprojekt X vorgestellt. Künftig sollen Daten, die der Verwaltung bereits vorliegen, nicht mehr mehrfach eingereicht werden müssen. Das soll für schnellere Abläufe, weniger Aufwand und mehr Service für die Menschen sorgen, sagt Digitalisierungsstaatssekretär Alexander Pröll nach dem Ministerrat. Die neue europäische Trägerrakete Ariane 6 ist erfolgreich von Französisch-Guyana ins All gestartet. Sie bringt 36 Satelliten für Amazon in die Erdumlaufbahn. Damit die Ariane-Rakete mehr Fracht in den Weltraum bringen kann, ist sie diesmal mit stärkeren Boostern und einem neuen Raketenmotor abgehoben, wo unter anderem auch Technik aus Österreich drinsteckt.
5: Wolken wechseln sich jetzt am Nachmittag ab. Vereinzelt können auch kurze Regenschauer dabei sein. Aktuell 28 Grad in Wien, 27 sind es in Krems und 26 Grad in Eberding. Morgen kurzer Blick auf den morgigen Donnerstag. Da wird es noch wärmer, viel Sonnenschein und sommerliche 25 bis 33 Grad.
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5: Um 16.03 Uhr, wir sind in Niederösterreich auf der S1 Richtung Schwechat. Vorsicht beim Tunnel Rannersdorf. Da ist nach einem Unfall die Überholspur gesperrt. Rechts geht es mittlerweile an der Unfallstelle vorbei, aber mittlerweile 5 Kilometer Stau, der reicht bis Rottneusiedl zurück. Zeitverlust mindestens 50 Minuten. Und dann schauen wir noch nach Wien auf die Tangente Richtung Kalkran. Ein Plus von 15 Minuten ab der Hansungkurve. Wir zählen auf eure Infos 0664 820. 2000.
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5: Mit mir Jeremy Fernandes und ich finde, wir sollten schnell wieder zur Musik zurück. Drum hier eine halbe Stunde Musik nonstop. Nur für euch, nur hier auf Radio Arabella.

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4: Um 16.30 Uhr, wir werfen einen Blick nach Oberösterreich. Linz A7 Richtung A1. 10 Minuten braucht ihr länger ab der Industriezeile im dichten Nachmittagsverkehr. Dann schauen wir weiter nach Niederösterreich auf die S1 Richtung Schwechat. Die Unfallstelle beim Tunnel Rammersdorf, die ist mittlerweile geräumt, aber der Stau reicht noch zurück bis zur Vorarlberger Allee. Das wird nur langsam besser. Tangente Richtung Kagran ein Plus von 25 Minuten ab der Steingasse und in Wien am inneren Währinger Gürtel, da braucht ihr ab dem AKH 10 Minuten länger. Staut dann auch auf der Brigittenauer Lände ab der Gürtelbrücke. Wir zählen auf eure Infos 0664 820 2000.
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5: Mit Mario Wellenberger. Grünes Licht gibt es heute vom EU-Parlament für das umstrittene EU-Abschiebegesetz. Dieses ermöglicht schnellere und effizientere Rückführungen von Menschen aus Drittstaaten, die sich illegal in der EU aufhalten. Innenminister Gerhard Karner will auf dessen Basis schnell mit Abschiebezentren starten. Das sind gute Nachrichten für eure nächste Grillerei. Fertige, rohe Burger-Patties aus dem Supermarkt haben eine gute Qualität. 7 von 8 Produkte waren im Test der Arbeiterkammer Oberösterreich einwandfrei. Nur eines bewerteten die Konsumentenschützer mit Wert gemindert. Und bei der Fußball-WM starten die letzten beiden Gruppen ins Turnier. Am Abend spielt zuerst Portugal gegen Kongo, gefolgt von England gegen Kroatien. In der Nacht spielen dann Ghana gegen Panama und Usbekistan gegen Kolumbien. Radio Arabella, neue Nachrichten wieder in einer halben Stunde.
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1: Und ich freue mich, ich quizze jetzt mit der Alexandra aus Wien.
2: Ja, genau.
1: Ich habe einmal so Tickets für die Science Busters.
2: Ja.
1: Im Theater im Park.
2: Sehr jetzt, gut.
1: Wo die Temperaturen wieder passen, gell, wo es wieder wärmer wird.
2: Ja,
1: kann man,
2: genau. Kann man machen.
1: Kann man machen, gell? Alexandra, ich habe 3 Schlagzeilen für dich. 2 sind tatsächlich von heute und eine Fake News hat sich da reingeschummelt. Und wenn du jetzt diese Fake News erkennst, dann gibt es einmal 2 Tickets für dich, ganz einfach.
2: Okay.
1: Gehen wir es mal durch. Schlagzeile Nummer 1, Fußball. Eh klar. Österreich hat heute einen wunderbaren Auftaktsieg errungen bei der WM, 3:1.
2: Mhm.
1: Schlagzeile Nummer 2, es gibt neue Bewohner im Haus des Meeres, die sind leuchtend orange und sehr stachelig, nämlich die Stachelschweinkrabben. Und Schlagzeile Nummer 3, es gibt einen Testbetrieb in Niederösterreich, seit heute werden Parktickets per Sprachnachricht gelöst. Welche Schlagzeile kommt dir sehr komisch vor?
2: Die dritte kommt mir sehr komisch vor.
1: Die dritte. Schlagzeile Nummer 3, dieser Testbetrieb in Niederösterreich.
2: Genau.
1: Parktickets per Sprachnachricht. Findest du, ist das eine gute Idee?
2: Nicht so richtig.
1: Nicht so wirklich, gell?
2: Stelle ich mir so kompliziert vor.
1: Ich glaube, da hakt es irgendwie. Und dann locken wir einfach Schlagzeile Nummer 3 ein und Alexandra, was soll ich sagen? Gratuliere! Du hast es auf Anhieb geschafft. Einmal 2 Tickets für dich. Theater im Park, du bist dabei. Plus Begleitung.
2: Das freut mich voll. Ich habe noch nie irgendwas gewonnen.
1: Okay, wirklich?
2: Ja.
1: Na, das freut mich umso mehr jetzt. Und ihr macht das genauso wie die Alexandra. Holt euch eure Einmal 2 Tickets für Theater im Park jetzt auf arabella.at.
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4: Mit Hannes Harp. In den kommenden Tagen wird's wieder sommerlich heiß. Viele greifen da zu süßen Getränken. Was hier oft übersehen wird, mit keinem anderen Lebensmittel nehmen wir so viel Zucker zu uns, ist die Info vom Vorsorgemedizinischen Institut Sipken. Manuel Schätzer von Sipken, was fällt in der Analyse?

0: positiv auf.
1: Dass der Zuckergehalt schrittweise gesunken ist. Heuer sehr erfreulich liegt er unter 6,0 Gramm Zucker pro 100 Milliliter, nämlich im Detail bei 5,9 Gramm. Das liegt um 22% niedriger als noch zu Beginn der Untersuchung, nämlich 2010.
0: Die Österreicherinnen und Österreicher essen seit 2010 insgesamt um fast ein Viertel weniger Zucker, obwohl in den Getränken kaum Süßstoffe verwendet werden, so Schätzer. Ab 1. Juli soll die Mehrwertsteuer auf ausgewählte Produkte sinken. Die österreichischen Bäckereibetriebe kritisieren an der Regelung, dass es viele Unklarheiten gibt. Durch die Regeln der Regierung gilt beispielsweise für eine Semmel der günstigere Steuersatz, für Roggenbrot dagegen nicht. Außerdem können viele Kassensysteme den neuen Steuersatz von 4,9 statt 10% nicht berechnen. Dadurch wissen die Bäcker noch nicht, wie sie die Produkte ab Juli berechnen sollen. Der Fiskalrat als oberster Schuldenwächter des Staates zerlegt das Doppelbudget der Regierung. Österreich macht weiter zu viel neue Schulden und braucht ein weiteres Sparpaket von fast 6 Milliarden Euro. Nämlich damit Österreich aus dem Defizitverfahren der EU bis in 3 Jahren wieder rauskommt. Es braucht Reformen bei Förderungen sowie beim Gesundheits- und Pensionssystem sowie weniger Bürokratie und mehr Geld für Bildung oder Klimaschutz. Österreich jubelt, das Nationalteam hat das Auftaktspiel der Fußball-WM gegen Jordanien gewonnen. Neben dem 3:1-Erfolg haben auch die tausenden Österreich-Fans im Stadion beeindruckt, die trotz großer Distanz in die USA gefahren sind. Auch bei den Public Viewings in Österreich war heute ordentlich was los. Beispielsweise die Wiener Gastwirte berichten von gut gefüllten Gastgärten und Lokalen heute früh.
2: Sonne und Wolken wechseln sich jetzt ab. In den Nachmittagsstunden vereinzelt kann auch ein kurzer Regenschauer dabei sein. Kurzer Blick auf die aktuellen Temperaturen. 28 Grad in Wien, genauso 28 in La an der Thaya und 25 Grad sind es in Schärding. Morgen am Donnerstag wird es noch wärmer. Viel Sonnenschein tagsüber für uns alle und sommerliche 25 bis 33 Grad.
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2: Um 17.03 Uhr gerade reingekommen. Eine Meldung für euch in Oberösterreich A1 Richtung Salzburg vor dem Knoten Linz. Da ist ein Unfall passiert. Der Stau baut sich rasch auf. Dann schauen wir weiter auf die A7 Richtung A1. Ein Plus von 15 Minuten ab der Industriezeile. Und auch Stop and Go auf der Umfahrung Traun Richtung Heid. Hier rechnet hier 10 Minuten mehr ein. Dann schauen wir weiter nach Wien am inneren Währinger Gürtel. Da braucht ihr ab dem AKH 10 Minuten länger. Und A23 Richtung Kalkran, ein Plus von 25 Minuten ab der Sterngasse bis zum Prater. Wir zählen noch für eure Infos 0664 820 2000.
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2: Mit mir, Jeremy Fernandes. Hallo am Mittwochnachmittag. Es geht langsam, aber doch in Richtung wohlverdienten Feierabend. Aber vorher schauen nochmal eure Lieblinge vorbei.
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2: Elton John habe ich für euch gleich nach OMD am Start von einer halben Stunde Musik nonstop. Gibt's nur für euch, nur hier auf Radio Arabella.

Hallo am Mittwochnachmittag, Radio Arabella hier. Ja. Mitte der Woche hätten wir schon geschafft. Wir legen noch eins drauf. Eine halbe Stunde Musik nonstop. Gibt's nur für euch hier auf Radio Arabella.

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10: Um 17.30 Uhr, wir werfen einen Blick zu euch nach Oberösterreich auf die A7 Linz Richtung A1. Ein Plus von 10 Minuten ab der Industriezeile. Dann löst sich der Stau auf der A1 Richtung Salzburg. Hier Good News vor dem Knoten Linz. Da stehen die Unfallfahrzeuge am Pannenstreifen. Wir gehen weiter nach Wien, und zwar auf die A23 Richtung Kagran, ein Plus von 25 ab der Sterngasse und von der Adalbert-Stifter-Straße bis zur Florenzhofer Brücke stadtauswärts

0: aktuell 10 Minuten länger. Wir zählen auf eure Infos 0664 820 2000.
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2: Mit Mario Wellenberger. Grünes Licht gibt es heute vom EU-Parlament für das umstrittene EU-Abschiebegesetz. Dieses ermöglicht schnellere und effizientere Rückführungen von Menschen aus Drittstaaten, die sich illegal in der EU aufhalten. Innenminister Gerhard Kahner will auf dessen Basis schnell mit Abschiebezentren starten. Das sind gute Nachrichten für eure nächste Grillerei. Fertige, rohe Burger-Patties aus dem Supermarkt haben eine gute Qualität. 7 von 8 Produkte waren im Test der Arbeiterkammer Oberösterreich einwandfrei. Nur eines bewerteten die Konsumentenschützer mit Wert gemindert. Und bei der Fußball-WM starten die letzten beiden Gruppen ins Turnier. Am Abend spielt zuerst Portugal gegen Kongo, gefolgt von England gegen Kroatien. In der Nacht spielen dann Ghana gegen Panama und Usbekistan gegen Kolumbien. Radio Arabella, neue Nachrichten wieder in einer halben Stunde.
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2: Nadine aus Wien, in welches Land würdest du unbedingt mal gerne reisen?
3: Australien. Australien ist nämlich vielfältig, hat viel zu bieten und muss man mal gesehen haben. Alle möglichen Tierarten von giftig, nicht giftig, süß, alles durch die Bank.
2: Und hast du da keine Angst vor diesen ganzen exotischen Tieren, die was dort alle gibt?
3: Ich bin hoffentlich nicht allein und wenn irgendwas mich attackieren will, stoße ich die andere Person davor.
2: Wir spielen jetzt nur Falsch ist richtig, da geht es nicht um giftige Tiere, einfach nur darum, 30 Sekunden lang jede Frage falsch beantworten. Ab jetzt. Welche Produkte stellen die Firmen Rolex und Swatch her?
3: Drogerieprodukte.
2: Wogegen schützt eine Hagelversicherung? Gegen Hagel oder gegen Schneefall?
3: Schneefall.
2: In welcher Stadt spielt Sturm Graz seine Heimspiele?
3: In Wien.
2: Von welchem Bundesstaat war Arnold Schwarzenegger Gouverneur?
3: New York.
2: Wo trägt man den Ehering meistens, am Daumen oder am Ringfinger?
3: Daumen.
2: Nadine, ich darf dir gratulieren, alles falsch.
3: Yes, perfekt.

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26: Mit Hannes Harp. In den heimischen Getränken ist im Laufe der letzten 16 Jahre fast ein Viertel weniger Zucker drin. Das hat ein Getränkecheck des Vorsorgemedizinischen Instituts SIPCAN ergeben. Im Schnitt sind etwa in Limonaden derzeit knapp unter 6 Gramm Zucker pro 100 Milliliter. Noch etwas fällt dabei positiv auf, erklärt uns Manuel Schätzer von SIPCAN.
27: Während in Großbritannien gut 9 von 10 Getränken mit Süßstoffen sind, ist es in Österreich genau umgekehrt, nämlich nur 1 von 10 Getränken ist hierzulande mit Süßstoffen versetzt.
26: Ein möglicher Grund dafür ist die Zuckersteuer in Großbritannien. Die Rezeptur hat sich verändert, trotzdem kaufen die Menschen dort um fast ein Viertel mehr Süßgetränke, so Schätzer. Das tägliche Leben ist in Österreich im Vormonat erneut teurer gewesen. Mit 3,7% Teuerung im Mai sind die Preise im Vergleich zur gleichen

0: seit im Vorjahr wieder leicht gestiegen. Besonders wer einen Flieger gebucht hat, hat im Vormonat um fast 14% mehr gezahlt. Die Preise für Benzin, Diesel und auch Heizöl sind zuletzt weniger stark gestiegen, wie auch die Preise für Lebensmittel, ist die Info der Statistik Austria. 8 Jahre Haft wegen Mordes und eine Einweisung in eine Anstalt. Das ist das Urteil in Wien gegen jene 14-Jährige, die Ende Februar eine völlig unbekannte Frau auf einem Friedhof niedergestochen hat. Die 64-Jährige ist damals noch am Tatort verstorben. Vor Gericht bereut die Jugendliche die Tat. Das Urteil gilt bereits. Das sind gute Nachrichten für die nächste Grillerei. Fertige, rohe Burger-Patties aus dem Supermarkt haben eine gute Qualität. Zu diesem Schluss ist die Arbeiterkammer Oberösterreich beim neuesten Test gekommen. 7 der 8 getesteten, fertig geformten Fleischlaberl waren einwandfrei. Eines hat das Urteil wertgemindert bekommen. Alle Infos hat die Arbeiterkammer Oberösterreich auf der Homepage zusammengefasst.
1: Mit vielen Sonnenstrahlen geht's Richtung Feierabend. 28 Grad in Wien, 24 sind es in Grieskirchen und 23 bei euch in Waidhofen an der Ybbs. Ja, Sonne und Wolken wechseln sich ab. Vereinzelt sind noch kurze Regenschauer, Gewitter dabei. In der Nacht beruhigt sich das Wetter, die Schauer ziehen ab und es lockert immer öfter auf. Die Temperaturen gehen auf 20 bis 9 Grad zurück. Morgen Donnerstag legt der Sommer noch einen Zahn zu. Viel Sonne bis zu 33 Grad. Ab Nachmittag können sich stellenweise ein paar kräftige Schauer oder Gewitter entwickeln. Insgesamt bleibt es aber meist freundlich, sehr warm bis heiß.
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1: Um 18.02 Uhr, wir werfen einen Blick zu euch nach Oberösterreich, Linz A7, Richtung A1 ab der Industriezeile, ein Plus von 10 Minuten. Dann schauen wir weiter nach Wien auf die Tangente, Richtung Kakan, ein Plus von 25 Minuten ab der Sterngasse bis zum Knotenprater. 10 Minuten mehr Fahrt ein. Rechnen bitte auch auf der Brigitte Nauerländer oder am inneren Währinger Gürtel. Da braucht ihr ab dem AKH 10 Minuten länger. Start dann auch auf der Brigitte Nauerländer ab der Gürtelbrücke. Und in der Westausfahrt ist bei der Kennedybrücke ein Unfall passiert. Stau reicht zurück bis zur U4 Station Meidling und auf die Grünbergstraße. Zeitverlust mindestens eine Viertelstunde. Wir zählen auf eure Infos 0664 820 2000.
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1: Ja, wir haben heute sehr, sehr viel zum Feiern gehabt. Also auf jeden Fall das 3:1 in der Früh. Vielleicht haben wir auch ein bisschen was zum Arbeiten gehabt. Drum wird es spätestens jetzt Zeit für den Feierabend. Legen wir die Füße hoch bei den 80ern, bei den 90ern und ganz viel Wow. Ich bin Jeremy Fernandes. Schönen Mittwoch. Feier.

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Willkommen im Afterwork. Das ist der Club der Radio Arabella Community zu späterer Stunde. Vielleicht genießt ihr gerade schon euren Feierabend-Drink. Ja, den habt ihr euch heute definitiv verdient. Und dazu gibt es jetzt einen absoluten Kultsong der 80er in einer der entspanntesten Versionen überhaupt. Hier für euch Wicked Game auf Radio Arabella. Schönen Mittwochabend.

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20: 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Um 18.30 Uhr die gröbsten Probleme in Wien auf der Tangente Richtung Kakan. Ein Plus von 15 Minuten ab der Hansumkurve. Wir zählen auf eure Infos. 0664 820 2000.
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0: mit Mario Wellenberger. 8 Jahre Haft für Mord. So lautet das bereits rechtskräftige Urteil, das heute jene 14-Jährige in Wien ausfasst, die eine Pensionistin am Friedhof Baumgarten erstochen hat. Zusätzlich wird die Jugendliche in ein forensisch-therapeutisches Zentrum eingewiesen. Das Mädchen hat aufgrund von Tötungsfantasien auf die ihr völlig unbekannte Frau mit einem Klappmesser mehrfach eingestochen. Die 64-Jährige ist damals noch am Tatort gestorben. Weil Österreich sparen muss, stehen offenbar kleinere Bezirksgerichte vor der Schließung. Bundesweit wird über 16 Standorte spekuliert. Mit Scheibs und Gmünd sind auch 2 in Niederösterreich im Gespräch. Aus dem Justizministerium heißt es, dass es noch keine finale Standortliste gibt. Und wir bleiben beim Geld. Knapp 3 Milliarden Euro hat der Fonds Soziales Wien im Vorjahr investiert, wie jetzt der Geschäftsbericht 2025 zeigt. Fast 60.000 Menschen wurden unterstützt. Anstiege hat es vor allem bei den mobilen Diensten gegeben, wie etwa Heimhilfe oder Hauskrankenpflege. Radio Arabella, neue Nachrichten wieder in einer halben Stunde.
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0: Radio Arabella am Mittwochabend, den verbringt ihr mit den 80ern, mit den 90ern und mit ganz viel Wow. Wobei, so viel Wow, wie wir heute schon in der Früh erlebt haben, da mitzuhalten wird gar nicht so leicht.
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0: Na klar, Österreich ist zurück auf der WM-Bühne und wie bitter. Das Match gegen Jordanien war zwar zeitweise eher ein schwer verdauliches Frühstück, aber am Ende zählt ja nur eines, gewonnen. 3:1 gewonnen. Die ersten 3 Punkte sind im Sack. Die Stimmung passt. Jetzt wartet schon Lionel Messi. Juhu. Und vielleicht ist es heute eine ganz, ganz schöne Erinnerung. Nicht jede Geschichte beginnt spektakulär. Manchmal braucht es ein bisschen Geduld, ein paar gute Wechsel und am Ende geht man trotzdem mit einem Lächeln vom Platz. Ja, das schaue ich mir jetzt ab. Vom ÖFB-Team. In diesem Sinne, schönen Feierabend. Genießt ihn.
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13: Im Studio Hannes Harp. Rund um die Buwog-Affäre gibt es eine neue Anklage gegen Ex-Finanzminister Karl-Heinz Grasser und zwei weitere Beteiligte. Die Wirtschafts- und Korruptionsstaatsanwaltschaft wirft ihnen vor, dass sie Steuern hinterzogen haben sollen. Dem Staat Österreich sollen so fast 5 Millionen Euro an Steuern entgangen sein, heißt es, für rund 10 Millionen Euro Schmiergeld, wofür die drei Angeklagten keine Steuern gezahlt haben sollen. Die Daten müssen laufen, nicht die Bürgerinnen und Bürger, sagt Digitalisierungsstaatssekretär Alexander Pröll heute nach dem Ministerrat. Denn dicke Mappen mit Urkunden, die man bei Behörden oft mehrmals vorlegen muss, sollen bald Geschichte sein. Sämtliche Behördenwege sollen künftig digitalisiert ablaufen. Die Wirtschaft findet die Pläne der Regierung gut. Die Grünen wollen beim Entwurf, gerade beim Datenschutz, genau hinschauen. In den heimischen Getränken ist im Laufe der letzten 16 Jahre fast ein Viertel weniger Zucker drin. Das hat ein Getränkecheck des Vorsorgemedizinischen Instituts Sipken ergeben. Im Schnitt sind etwa in Limonaden derzeit knapp unter 6 Gramm Zucker pro 100 Milliliter, obwohl die Hersteller auf Süßstoffe verzichtet haben. In Großbritannien ist das fast umgekehrt. Als Grund vermuten die Fachleute von Sipken die Zuckersteuer. Dort kaufen die Menschen aber auch um fast ein Viertel mehr Süßgetränke.
14: Vereinzelt sind noch kurze Regenschauer oder Gewitter dabei in den Abendstunden. In der Nacht beruhigt sich dann das Wetter, die Schauer ziehen ab und es lockert immer öfter auf. Die Temperaturen, die gehen auf 20 bis 9 Grad zurück. Morgen Donnerstag legt der Sommer noch einen Zahn zu. Viel Sonne bis zu 33 Grad. Am Nachmittag können sich stellenweise ein paar kräftige Regenschauer oder Gewitter entwickeln. Insgesamt bleibt es aber meist freundlich und sehr warm bis heiß.
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15: 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Hallihallo.

aus dem Studio. Wahnsinn, wie diese Woche verrennt, oder? Mittlerweile haben wir schon wieder Mittwochabend und wir haben auch schon das erste Spiel der Nationalelf bei der Fußball-Weltmeisterschaft hinter uns. Also es geht gut voran und wir starten gleich in die zweite Hälfte dieser Woche hinein mit Lenny Kravitz. Der ladet den Abend ein. Trommelwirbel bitte. Genau so. It ain't over till it's over. Das sind die 80er, die 90er und ganz viel Mittwochfeierabend.

mehr Power geht jetzt wirklich nicht mehr. Also bitte jetzt nicht auf der Couch eindösen. Irgendwer muss heute noch mit dem Hund Gassi gehen. Das heißt leider ihr, aber ich begleite euch mit feinstem Power-Sound aus den 80ern. Drop the Pilot. Jetzt auf Radio Rabella. Wuff, wuff.

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0: Diese Frau ist länger im Musikbusiness als jeder oder jede andere zuvor, nämlich Cher.
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0: Und diese große Cher hört ihr jetzt in einer ganz besonderen Version von ihrem 80er If I Could Turn Back Time. In einer Live-Version. Klingt so, als ob ihr jetzt wirklich beim Konzert vor ihr stehen würdet, ohne teures Ticket zu kaufen. Und es ist eine generell geniale Live-Version, nämlich hat sie live gespielt in Las Vegas.

Kennt ihr dieses Gefühl? Manchmal steht man irgendwie vorm Spiegel und denkt sich, boah, ich bin heute so schier, ich gefällt mir überhaupt nicht. Dann braucht es einen Mann, der tolle Komplimente macht. Zum Beispiel, der sagt, oh, you're my sex bomb.

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6: Im Studio Hannes Harp. Länder und Gemeinden übernehmen ein Drittel der fehlenden Beiträge, damit die Lohnnebenkosten wie von der Regierung geplant sinken können. Das ist bei Verhandlungen im Finanzministerium am Nachmittag herausgekommen. 200 Millionen Euro zahlen die Länder für den Familienlastenausgleichsfonds, kurz FLAF, dazu. Der Plan, die Lohnnebenkosten zu senken, kostet insgesamt 2 Milliarden Euro. Was die Länder im Gegenzug dafür bekommen haben, ist unklar. Rund um die Bovog-Affäre gibt es eine neue Anklage gegen Ex-Finanzminister Grasser sowie gegen die Ex-Lobbyisten Maischberger und Hochegger. Die Wirtschafts- und Korruptionsstaatsanwaltschaft wirft ihnen vor, insgesamt 5 Millionen Euro Steuern hinterzogen zu haben für rund 10 Millionen Euro Schmiergeld oder Provisionen, die sie damals bekommen haben. Denn auch verdeckte Zahlungen müssten versteuert werden, heißt es. In der Steiermark ist rund um eine Brückenbaustelle auf der A2 der Südautobahn Richtung Wien ein Meilenstein gelungen. Mit einer spektakulären Aktion ist bei Graz Ost die komplett neu gebaute 5000 Tonnen schwere Murbrücke auf ihren endgültigen Einsatzort verschoben worden. Hydraulische Pressen haben die Brücke 22 Meter in 5 Stunden im Schneckentempo bewegt. Die restlichen Arbeiten werden noch bis Jahresende dauern, sagt die ASFINAG.
7: Vereinzelt sind noch kurze Regenschauer oder Gewitter dabei in den Abendstunden. In der Nacht beruhigt sich dann das Wetter, die Schauer ziehen ab und es lockert immer öfter auf. Die Temperaturen, die gehen auf 20 bis 9 Grad zurück. Morgen Donnerstag legt der Sommer noch einen Zahn zu. Viel Sonne bis zu 33 Grad. Am Nachmittag können sich stellenweise ein paar kräftige Regenschauer oder Gewitter entwickeln. Insgesamt bleibt es aber meist freundlich und sehr warm bis heiß.
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8: 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Und jetzt habe ich für euch den perfekten Soundtrack für eure Abendjogging- oder Laufrunde. Finde ich, schiebt jetzt einfach perfekt an. 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

0: Überraschungen machen ja im Leben generell schon sehr Spaß, aber ich finde, eine Überraschung ist noch besser, wenn sie erfrischend und eiskalt ist.
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0: am Mittwoch Feierabend. Phil Collins hat schon vorgelegt und hat gezeigt, wie genial diese Nummer klingen kann. Und jetzt gibt es eine ganz andere Version davon.
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0: Nämlich von Roost. Und die haben den Klassiker von Phil Collins komplett umgebaut. Klingt nicht mehr so üppig produziert mit so wildem Schlagzeug-Solo, sondern eine ganz gechillte, entspannte Version. Wirklich perfekt jetzt für euren Mittwochfeierabend in the Air Tonight.

Ich höre Radio Rabella am Mittwochfeierabend und jetzt ist er dran, der erst beim Coachella in Amerika groß aufgetreten ist mit dem neuen Newcomer Somber und hat unter anderem auch diesen Song gesungen, Eyes Without a Face, jetzt auf Radio Rabella.

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13: Im Studio Hannes Harp. Länder und Gemeinden übernehmen ein Drittel der fehlenden Beiträge, damit die Lohnnebenkosten wie von der Regierung geplant sinken können. Das ist bei Verhandlungen im Finanzministerium am Nachmittag herausgekommen. 200 Millionen Euro zahlen die Länder für den Familienlastenausgleichsfonds, kurz FLAF, dazu. Der Plan, die Lohnnebenkosten zu senken, kostet insgesamt 2 Milliarden Euro. Was die Länder im Gegenzug dafür bekommen haben, ist unklar. Rund um die Buwog-Affäre gibt es eine neue Anklage gegen Ex-Finanzminister Grasser sowie gegen die Ex-Lobbyisten Maischberger und Hochegger. Die Wirtschafts- und Korruptionsstaatsanwaltschaft wirft ihnen vor, insgesamt 5 Millionen Euro Steuern hinterzogen zu haben für rund 10 Millionen Euro Schmiergeld oder Provisionen, die sie damals bekommen haben. Denn auch verdeckte Zahlungen müssten versteuert werden, heißt es. In der Steiermark ist rund um eine Brückenbaustelle auf der A2 der Südautobahn Richtung Wien ein Meilenstein gelungen. Mit einer spektakulären Aktion ist bei Graz Ost die komplett neu gebaute 5000 Tonnen schwere Murbrücke auf ihren endgültigen Einsatzort verschoben worden. Hydraulische Pressen haben die Brücke 22 Meter in 5 Stunden im Schneckentempo bewegt. Die restlichen Arbeiten werden noch bis Jahresende dauern, sagt die ASFINAG.
14: Vereinzelt sind noch kurze Regenschauer oder Gewitter dabei in den Abendstunden. In der Nacht beruhigt sich dann das Wetter, die Schauer ziehen ab und es lockert immer öfter auf. Die Temperaturen, die gehen auf 20 bis 9 Grad zurück. Morgen Donnerstag legt der Sommer noch einen Zahn zu. Viel Sonne bis zu 33 Grad. Am Nachmittag können sich stellenweise ein paar kräftige Regenschauer oder Gewitter entwickeln. Insgesamt bleibt es aber meist freundlich und sehr warm bis heiß.
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16: mit Pascal Sommer. Ich sage Hello mit einer ausgezeichneten 80er, 90er Feierabend-Playlist. Und auch Roxette sagen jetzt Hello, die machen nämlich den Anfang. Hello.

Nach dem Haarewaschen schauen ja die Haare immer ganz wild aus. Wahrscheinlich bei euch und bei mir dasselbe. Und stehen dann irgendwie komplett zu Berge. Genauso wie die Frisur von unserem nächsten 80er Megastar. Rod Stewart hat auch eine sehr, sehr wilde Frisur. Finde ich immer sehr ikonisch. Blond gefärbt und stehen wild zu Berge. The Motown Song, jetzt bei uns auf Radio Rubella.

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0: Was ist eure Lieblingsplaylist? 80er, 90er und ganz viel Wow.
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0: Ja, und er musste für den Eurovision Song Contest in Wien seine Konzerte absagen in der Wiener Stadthalle. Macht aber überhaupt nichts. Jetzt ist er nämlich für euch live dran. Hört ihr auf keinem anderen Radiosender, wirklich nur bei uns. Gemeinsam mit Tina Turner in der Live-Version von Cosa della Vita.

falls ich jetzt ein bisschen zu partymäßig war und zu gut drauf und ihr eher so ruhige Klänge jetzt am späten Mittwochabend braucht, kein Problem. Bruce Springsteen übernimmt's mit Human Touch.

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